Nina Wagen wechselt als Chefin ins Kanzleramt und Steffen Bilger ist als neuer Verkehrsminister vorgesehen. Kritik kommt vom früheren Chefjuristen des Bundespräsidialtheitsminister. Nina Wagen wechselt als Chefin ins Kanzleramt und Steffen Bilger ist als neuer Verkehrsminister vorgesehen. Kritik kommt vom früheren Chefjuristen des Bundes.

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1: Hier und da ziehen ein paar Wolken durch Oberbayern, die Sonne aber alle harmlos. Die Tiefstwerte liegen so bei 15 Grad. Und wenn wir dann heute auf den Dienstag schauen, da verschwinden die Wolken dann eigentlich komplett. Denn es gibt Sonne von früh bis spät. Der Himmel, der ist blau. Und die Top-Temperaturen, die werden richtig heiß. Es geht wieder dicht ran an die 30 Grad-Marke. Und mit viel Sonne geht es dann auch ab Mittwoch weiter. Und da wird es dann sogar noch ein paar Grad heißer.
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2: Im Moment liegen uns fast keine Meldungen vor. Eine einzige habe ich, und zwar in München auf dem Mittleren Ring. Der Brudermühltunnel, der ist in beide Fahrtrichtungen gesperrt wegen Wartungsarbeiten. Und zwar noch ungefähr bis 5 Uhr in der Früh. Ich wünsche eine gute Fahrt.
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4: Ich bin Helen Martin. Nach dem mutmaßlich islamistischen Terroranschlag auf den Christopher Street Day in Berlin gab es in mehreren deutschen Städten Mahnwachen, um der Opfer zu gedenken. Auch in München. Laut Veranstaltern und Polizei kamen 4000 Menschen auf dem Marienplatz zusammen. Münchens Oberbürgermeister Krause hatte zuvor am Rathaus Regenbogenflaggen hissen lassen, als Symbol der Toleranz. Wie umgehen mit islamistischen Gefährdern in Deutschland? Diese Frage stellt sich nach dem tödlichen Anschlag auf den Berliner CSD. Wie das Redaktionsnetzwerk Deutschland berichtet, betrachtet das Bundeskriminalamt aktuell 410 Menschen als islamistische Gefährder. Als Gefährder gelten Menschen, denen größere Gewalttaten wie Anschläge zugetraut werden. Bundesinnenminister Dobrindt will, dass Gefährder künftig nicht mehr nach dem Jugendstrafrecht behandelt werden. Laut einer Studie des Instituts der deutschen Wirtschaft ist die Nettozuwanderung nach Deutschland, also Zuwanderung minus Abwanderung, letztes Jahr auf 235.000 Personen gesunken und hat sich damit seit 2023 mehr als halbiert. Darüber berichtet die Rheinische Post. Das Institut nennt drei Gründe: weniger Asylbewerber, eine Rückwanderung von EU-Arbeitskräften und mehr Deutsche, die das Land verlassen. Das Institut warnt vor Folgen für den Arbeitsmarkt und die Innovationskraft der Wirtschaft. Bundeskanzler und CDU-Parteichef Merz tauscht das Personal in mehreren Ämtern in der Regierung, der Partei und der Fraktion aus. Die neuen Kabinettsmitglieder sollen am Mittwoch ihre Ernennungsurkunden von Bundespräsident Steinmeier erhalten. David Riemer berichtet.
5: Die Vereidigung der neuen Minister ist für die erste Sitzungswoche des Bundestags nach der Sommerpause vorgesehen, also im September. Betroffen sind Carsten Linnemann als neuer Gesundheitsminister, Nina Wagen wechselt als Chefin ins Kanzleramt und Steffen Bilger ist als neuer Verkehrsminister vorgesehen. Kritik kommt vom früheren Chefjuristen des Bundespräsidialamts Pieper. Die Amtsgeschäfte ohne Vereidigung zu übernehmen, hält er für verfassungsrechtlich unsauber.
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6: Hier und da ziehen ein paar Wolken durch Oberbayern, die Sonne aber alle harmlos. Die Tiefstwerte liegen so bei 15 Grad und wenn wir dann heute auf den Dienstag schauen, da verschwinden die Wolken dann eigentlich komplett, denn es gibt Sonne von früh bis spät, der Himmel, der ist blau und die Top-Temperaturen, die werden richtig heiß. Es geht wieder dicht ran an die 30 Grad Marke und mit viel Sonne geht's dann auch ab Mittwoch weiter und da wird's dann sogar noch ein paar Grad heißer.
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3: Mit Helen Martin. Experten des Instituts der deutschen Wirtschaft warnen davor, dass sich der Fachkräftemangel verschärfen könnte. Der Hintergrund: Die Nettozuwanderung, also Zuwanderung minus Abwanderung, ist letztes Jahr auf 235.000 Personen gesunken. 2023 waren es noch 663.000. Das Institut nennt dafür 3 Gründe: weniger Asylanträge, EU-Zuwanderer, die in ihre Heimat zurückkehren, und immer mehr Deutsche, die das Land verlassen. Der mutmaßliche Attentäter des Berliner CSDs war schon seit Wochen als islamistische Hochrisikoperson eingestuft. Das berichten NDR, WDR und Süddeutsche Zeitung. Demnach hatte das BKA ihn als Gefährder bewertet. Außerdem wurde seine Wohnung von den Sicherheitsbehörden überwacht. Ungefähr eine Stunde vor dem Anschlag wurde der 21-Jährige gefilmt, wie er das Haus verlassen hat. Die Behörden hatten die engmaschige Überwachung des Mannes zurückgefahren, weil es keine Hinweise auf Anschlagspläne gegeben habe. In Südfrankreich versucht die Feuerwehr nach wie vor, die verheerenden Waldbrände einzudämmen. Laut Präsident Macron macht vor allem der größere der beiden Brände bei Bordeaux den Einsatzkräften zu schaffen. Rachel Sommer berichtet.
4: Ab heute schnellen die Temperaturen wieder in die Höhe und die trockene Hitze könnte das Feuer weiter anfachen. Um zu verhindern, dass die Flammen noch weiter um sich greifen, haben die Einsatzkräfte unzählige Schneisen in den Wald gerodet. Mehr als 4000 Feuerwehrleute und Soldaten sind in der Region im Einsatz. Ab heute helfen auch deutsche Kräfte bei den Löscharbeiten.
3: Im November sind in den USA die Kongresswahlen und wenn es nach Präsident Trump geht, werden davor noch verschärfte Wahlregeln eingeführt. Dafür hat das Justizministerium einen Eilantrag eingereicht. Zuvor hatten Gerichte Trumps Dekret gestoppt, das unter anderem Staatsbürgerschaftsnachweise für Wähler und Einschränkungen bei der Briefwahl vorsieht. Treibt sich im Allgäu ein Bär rum? Dieser Verdacht war aufgekommen, nachdem letzten Dienstag im Landkreis Oberallgäu vermeintlicher Bärenkot entdeckt worden war. Das Bayerische Landesamt für Umwelt hat jetzt aber Entwarnung gegeben. Die Hinterlassenschaften kommen nicht von einem Bären, sondern von einem Dachs. Zuletzt war im Frühjahr 2023 ein Braunbär im Allgäu unterwegs.
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5: Oberbayern startet rein in den Dienstag, ein Tag, an dem nur wenige Wolken unterwegs sind. Da gibt's viel Sonnenschein von früh bis spät. Der Himmel, der ist blau und es wird richtig heiß. Die Top-Temperaturen gehen dicht dran an die 30-Grad-Marke. Und ab Mittwoch, der Sonnenschein von früh bis spät. Der Himmel, der ist blau und es wird richtig heiß. Die Top-Temperaturen gehen dicht dran an die 30-Grad-Marke. Und ab

0: ist der Brudermülltunnel in beide Fahrtrichtungen gesperrt wegen Wartungsarbeiten und zwar noch bis ungefähr 5 Uhr in der Früh. Allen unterwegs eine gute und vor allem eine sichere Fahrt.
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6: Ich bin Helen Martin. Experten des Instituts der deutschen Wirtschaft warnen davor, dass sich der Fachkräftemangel verschärfen könnte. Der Hintergrund: Die Nettozuwanderung, also Zuwanderung minus Abwanderung, ist letztes Jahr auf 235.000 Personen gesunken. 2023 waren es noch 663.000. Das Institut nennt dafür drei Gründe: weniger Asylanträge, EU-Zuwanderer, die in ihre Heimat zurückkehren, und immer mehr Deutsche, die das Land verlassen. Der mutmaßliche Attentäter des Berliner CSDs war schon seit Wochen als islamistische Hochrisikoperson eingestuft. Das berichten NDR, WDR und Süddeutsche Zeitung. Demnach hatte das BKA ihn als Gefährder bewertet. Außerdem wurde seine Wohnung von den Sicherheitsbehörden überwacht. Ungefähr eine Stunde vor dem Anschlag wurde der 21-Jährige gefilmt, wie er das Haus verlassen hat. Die Behörden hatten die engmaschige Überwachung des Mannes zurückgefahren, weil es keine Hinweise auf Anschlagspläne gegeben habe. In Südfrankreich versucht die Feuerwehr nach wie vor, die verheerenden Waldbrände einzudämmen. Laut Präsident Macron macht vor allem der größere der beiden Brände bei Bordeaux den Einsatzkräften zu schaffen. Rachel Sommer berichtet.
7: Ab heute schnellen die Temperaturen wieder in die Höhe und die trockene Hitze könnte das Feuer weiter anfachen. Um zu verhindern, dass die Flammen noch weiter um sich greifen, haben die Einsatzkräfte unzählige Schneisen in den Wald gerodet. Mehr als 4000 Feuerwehrleute und Soldaten sind in der Region im Einsatz. Ab heute helfen auch deutsche Kräfte bei den Löscharbeiten.
6: Treibt sich im Allgäu ein Bär rum? Dieser Verdacht war aufgekommen, nachdem letzten Dienstag im Landkreis Oberallgäu vermeintlicher Bärenkot entdeckt worden war. Das Bayerische Landesamt für Umwelt hat jetzt aber Entwarnung gegeben. Die Hinterlassenschaften kommen nicht von einem Bären, sondern von einem Dachs. Zuletzt war im Frühjahr 2023 ein Braunbär im Allgäu unterwegs.
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8: Oberbayern startet rein in den Dienstag, ein Tag, an dem nur wenige Wolken unterwegs sind. Da gibt's viel Sonnenschein von früh bis spät. Der Himmel, der ist blau und es wird richtig heiß. Die Top-Temperaturen gehen dicht dran an die 30-Grad-Marke. Und ab Mittwoch, da knackt man dann die 30-Grad-Marke, denn ab Mittwoch auch viel Sonne und es wird noch ein paar Grad heißer.
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3: Mit Helen Martin. Wie umgehen mit islamistischen Gefährdern? Diese Frage stellt sich nach dem tödlichen Anschlag auf den Berliner CSD. Wie das Redaktionsnetzwerk Deutschland berichtet, betrachtet das Bundeskriminalamt aktuell 410 Menschen als islamistische Gefährder. Bundesinnenminister Dobrindt dazu im ZDF.
4: Ich bin sehr dafür, dass wir uns darüber unterhalten in der Politik, ob wir nicht bei Gefährdern das Jugendstrafrecht einfach nicht mehr anwendbar machen. Dass wir bei Gefährdern die Fußfessel zur obligatorischen Regel machen und dass wir dafür sorgen, dass Gefährder auch in Präventivhaft genommen werden können.
3: Der mutmaßliche Attentäter vom CSD war laut Medienberichten als Hochrisikoperson eingestuft worden. Das ist nochmal eine konkretere Bewertung. Derweil hat es am Abend in mehreren Städten in Deutschland Mahnwachen gegeben, um der Opfer des CSD-Anschlags zu gedenken. Auch in München. Rund 4000 Menschen waren dazu auf dem Marienplatz. Davor hatte Münchens Oberbürgermeister Krause am Rathaus Regenbogenflaggen aufhängen lassen, um ein Zeichen für Toleranz zu setzen. Die Sorge in Südfrankreich ist groß. Eine neue Hitzewelle soll kommen und die könnte die Waldbrände bei Bordeaux weiter anfachen. Momentan ist der kleinere der beiden Brände unter Kontrolle, der größere aber nicht. Über 200.000 Menschen sind schon in Sicherheit gebracht worden. Ab heute helfen auch Einsatzkräfte aus Deutschland. Deutschland kämpft mit einer dreifachen Migrationswende. Zumindest bezeichnet es so das Institut der deutschen Wirtschaft, wie die Rheinische Post berichtet. Demnach ist die Nettozuwanderung letztes Jahr auf 235.000 Personen gesunken und hat sich damit mehr als halbiert im Vergleich zu 2023. Als Gründe nennt das Institut weniger Asylbewerber, eine Rückwanderung von EU-Arbeitskräften und mehr Deutsche, die das Land verlassen. Die US-Regierung hat beim obersten Gerichtshof einen Eilantrag gestellt, um Briefwahleinschränkungen noch vor den Zwischenwahlen im November durchzusetzen. Präsident Trump hatte per Dekret unter anderem verfügt, dass Briefwahlunterlagen nur noch an registrierte Wähler verschickt werden dürfen. 23 Bundesstaaten hatten dagegen geklagt und in zwei Instanzen gewonnen.
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5: Oberbayern startet rein in den Dienstag, ein Tag, an dem nur wenige Wolken unterwegs sind. Da gibt's viel Sonnenschein von früh bis spät. Der Himmel, der ist blau und es wird richtig heiß. Die Top-Temperaturen gehen dicht ran an die 30-Grad-Marke. Und ab Mittwoch, da knackt man dann die 30-Grad-Marke, denn ab Mittwoch auch viel Sonne und es wird noch ein paar Grad heißer.
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3: Es ist wenig los an diesem frühen Dienstagmorgen. Ich habe noch einmal die A3 Nürnberg Richtung Würzburg zwischen Höchstadt Nord und Schlüsselfeld. Gefahr durch ein defektes Fahrzeug. Und wir schauen noch nach München auf den Mittleren Ring. Da ist der Brudermülltunnel in beide Fahrtrichtungen gesperrt wegen Wartungsarbeiten. Voraussichtlich noch bis 5 Uhr. Allen unterwegs eine Gefahr durch ein defektes Fahrzeug. Und wir schauen noch nach München auf den Mittleren Ring. Da ist der Brudermülltunnel in beide Fahrtrichtungen gesperrt wegen Wartungsarbeiten. Voraussichtlich noch bis 5 Uhr.

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3: Ich bin Helen Martin. Wie umgehen mit islamistischen Gefährdern? Diese Frage stellt sich nach dem tödlichen Anschlag auf den Berliner CSD. Wie das Redaktionsnetzwerk Deutschland berichtet, betrachtet das Bundeskriminalamt aktuell 410 Menschen als islamistische Gefährder. Bundesinnenminister Dobrindt dazu im ZDF.
4: Ich bin sehr dafür, dass wir uns darüber unterhalten in der Politik, ob wir nicht bei Gefährdern das Jugendstrafrecht einfach nicht mehr anwendbar machen. Dass wir bei Gefährdern die Fußfessel zur obligatorischen Regel machen und dass wir dafür sorgen, dass Gefährder auch in Präventivhaft genommen werden können.
3: Der mutmaßliche Attentäter vom CSD war laut Medienberichten als Hochrisikoperson eingestuft worden. Das ist nochmal eine konkretere Bewertung. Derweil hat es am Abend in mehreren Städten in Deutschland Mahnwachen gegeben, um der Opfer des CSD-Anschlags zu gedenken. Auch in München. Rund 4000 Menschen waren dazu auf dem Marienplatz. Davor hatte Münchens Oberbürgermeister Krause am Rathaus Regenbogenflaggen aufhängen lassen, um ein Zeichen für Toleranz zu setzen. Die Sorge in Südfrankreich ist groß. Eine neue Hitzewelle soll kommen und die könnte die Waldbrände bei Bordeaux weiter anfachen. Momentan ist der kleinere der beiden Brände unter Kontrolle, der größere aber nicht. Über 200.000 Menschen sind schon in Sicherheit gebracht worden. Ab heute helfen auch Einsatzkräfte aus Deutschland. Deutschland kämpft mit einer dreifachen Migrationswende. Zumindest bezeichnet es so das Institut der deutschen Wirtschaft, wie die Rheinische Post berichtet. Demnach ist die Nettozuwanderung letztes Jahr auf 235.000 Personen gesunken und hat sich damit mehr als halbiert im Vergleich zu 2023. Als Gründe nennt das Institut weniger Asylbewerber, eine Rückwanderung von EU-Arbeitskräften und mehr Deutsche, die das Land verlassen.
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5: Oberbayern startet rein in den Dienstag, ein Tag, an dem nur wenige Wolken unterwegs sind. Da gibt's viel Sonnenschein von früh bis spät. Der Himmel, der ist blau und es wird richtig heiß. Die Top-Temperaturen gehen dicht ran an die 30-Grad-Marke. Und ab Mittwoch, da knackt man dann die 30-Grad-Marke, denn ab Mittwoch auch viel Sonne und es wird noch ein paar Grad heißer.
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1: Strahlend grüner Rasen. Den wollen im Sommer wahrscheinlich alle. Viele kaufen dafür teuren Dünger. Dabei soll ein Hausmittel aus der Küche helfen, Juliane. Und das hat fast jeder daheim, gell?
2: Ja, einfach ganz normalen Haushaltszucker dünn auf dem Rasen verteilen. Der Zucker dient nämlich den Mikroorganismen im Boden als Nahrung. Die vermehren sich, verbessern die Bodenqualität und können so das Graswachstum unterstützen. Aber Obacht, weniger ist mehr. Zu viel Zucker kann das Gleichgewicht im Boden stören. Und der Trick ersetzt natürlich keinen Dünger, wenn der Rasen echte Nährstoffmangel hat.
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3: Mit Helen Martin, guten Morgen. Der mutmaßliche Attentäter des Berliner CSDs war schon seit Wochen als islamistische Hochrisikoperson eingestuft. Das berichten NDR, WDR und Süddeutsche Zeitung. Demnach hatte das BKA ihn als Gefährder bewertet. Außerdem wurde seine Wohnung von den Sicherheitsbehörden überwacht. Ungefähr eine Stunde vor dem Anschlag wurde der 21-Jährige gefilmt, wie er das Haus verlassen hat. Die Behörden hatten die engmaschige Überwachung des Mannes zurückgefahren, weil es keine Hinweise auf Anschlagspläne gegeben habe. Laut einer Studie des Instituts der deutschen Wirtschaft ist die Nettozuwanderung nach Deutschland, also Zuwanderung minus Abwanderung, letztes Jahr auf 235.000 Personen gesunken und hat sich damit seit 2023 mehr als halbiert. Darüber berichtet die Rheinische Post. Das Institut nennt drei Gründe: weniger Asylbewerber, eine Rückwanderung von EU-Arbeitskräften und mehr Deutsche, die das Land verlassen. Das Institut warnt vor Folgen für den Arbeitsmarkt und die Wirtschaft. Die CSU-Bundestagsabgeordneten schließen heute ihre Sommerklausur im oberfränkischen Kloster Banz bei Bad Staffelstein ab. Zu Gast ist unter anderem Ungarns Außenministerin Anita Orban. Sie gehört der Regierung des neuen, europafreundlicheren Ministerpräsidenten Peter Motyo an. Gestern, an Tag 1 des Treffens, ging es unter anderem um Verteidigungs- und Technologiethemen. In Südfrankreich versucht die Feuerwehr nach wie vor, die verheerenden Waldbrände einzudämmen. Laut Präsident Macron macht vor allem der größere der beiden Brände bei Bordeaux den Einsatzkräften zu schaffen. Rachel Sommer berichtet.
4: Ab heute schnellen die Temperaturen wieder in die Höhe und die trockene Hitze könnte das Feuer weiter anfachen. Um zu verhindern, dass die Flammen noch weiter um sich greifen, haben die Einsatzkräfte unzählige Schneisen in den Wald gerodet. Mehr als 4000 Feuerwehrleute und Soldaten sind in der Region im Einsatz. Ab heute helfen auch deutsche Kräfte bei den Löscharbeiten.
3: US-Präsident Trump will vor den Parlamentswahlen im November das Wahlrecht verschärfen und zieht dafür vor den obersten Gerichtshof. Das Justizministerium hat einen Eilantrag eingereicht, nachdem zwei niedrigere Instanzen Trumps Wahlrechtsdekret gestoppt hatten. Er will unter anderem strengere Ausweispflichten und neue Regeln für die Briefwahl einführen.
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5: Heute bekommen wir viel Sonne, ein paar harmlose Wolken und die Temperaturen, die gehen rauf auf bis zu 30 Grad.
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5: Schönen guten Morgen euch. Da habe ich momentan keine Meldungen. Alles frei soweit.
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5: Habe ich Anokon. Wenn ihr was habt, gerne her damit per Telefon oder WhatsApp unter 08000 1064 1064.
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5: Schönen guten Morgen euch und ab heute geht's wieder rauf. Mit den Temperaturen, es geht in Richtung Hochsommer und Badewetter in Oberbayern. Jetzt sind wir noch ein bisschen frisch und dann macht es uns jetzt schön warm mit Chris Berg und High on Emotion, einer eurer Lieblings-80er. Schönen guten Morgen euch. Oh.

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0: Hier ist das Top FM Frühstücksradio. Schönen guten Morgen euch.
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0: Heute geht's in die Ammergauer Alpen, in den Kreis Garmisch-Partenkirchen, und zwar ins Familienfreizeitgebiet am Kolben. Da gibt's zum Beispiel den Alpine Coaster, einer der längsten Sommerrodelbahnen in ganz Oberbayern. Da können wir mit bis zu 40 Sachen ins Tal rauschen. Was auch mega Spaß macht, ist der Bogenparcours. Da geht's mit Pfeil und Bogen auf den Spuren von Robin Hood durch den Wald. Und zum Kraxeln gibt's für die Kids zum Beispiel den Bergspielplatz mit der großen Ritterburg. Das Familienfreizeitgebiet am Kolben in Oberammergau ist ein Paradies für die Kids, und auch den Eltern wird hier garantiert nicht langweilig.
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1: Ich bin Helen Martin. Guten Morgen. Der mutmaßliche Attentäter des Berliner CSDs war schon seit Wochen als islamistische Hochrisikoperson eingestuft. Das berichten NDR, WDR und Süddeutsche Zeitung. Demnach hatte das BKA ihn als Gefährder bewertet. Außerdem wurde seine Wohnung von den Sicherheitsbehörden überwacht. Ungefähr eine Stunde vor dem Anschlag wurde der 21-Jährige gefilmt, wie er das Haus verlassen hat. Die Behörden hatten die engmaschige Überwachung des Mannes zurückgefahren, weil es keine Hinweise auf Anschlagspläne gegeben habe. Laut einer Studie des Instituts der deutschen Wirtschaft ist die Nettozuwanderung nach Deutschland, also Zuwanderung minus Abwanderung, letztes Jahr auf 235.000 Personen gesunken und hat sich damit seit 2023 mehr als halbiert. Darüber berichtet die Rheinische Post. Das Institut nennt drei Gründe: weniger Asylbewerber, eine Rückwanderung von EU-Arbeitskräften und mehr Deutsche, die das Land verlassen. Das Institut warnt vor Folgen für den Arbeitsmarkt und die Wirtschaft. Die CSU-Bundestagsabgeordneten schließen heute ihre Sommerklausur im oberfränkischen Kloster Banz bei Bad Staffelstein ab. Zu Gast ist unter anderem Ungarns Außenministerin Anita Orban. Sie gehört der Regierung des neuen, europafreundlicheren Ministerpräsidenten Peter Motyo an. Gestern, an Tag 1 des Treffens, ging es unter anderem um Verteidigungs- und Technologiethemen. In Südfrankreich versucht die Feuerwehr nach wie vor, die verheerenden Waldbrände einzudämmen. Laut Präsident Macron macht vor allem der größere der beiden Brände bei Bordeaux den Einsatzkräften zu schaffen. Rachel Sommer berichtet.
2: Ab heute schnellen die Temperaturen wieder in die Höhe und die trockene Hitze könnte das Feuer weiter anfachen. Um zu verhindern, dass die Flammen noch weiter um sich greifen, haben die Einsatzkräfte unzählige Schneisen in den Wald gerodet. Mehr als 4000 Feuerwehrleute und Soldaten sind in der Region im Einsatz. Ab heute helfen auch deutsche Kräfte bei den Löscharbeiten.
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3: Da kriegen wir heute viel Sonnenschein und nur wenige Wolken. Die Temperaturen steigen auf 28 bis 30 Grad. Und auch morgen ist es weiter sonnig, nur in Richtung Berge. Da gibt es immer wieder mal auch Schauer und hitzige Gewitter. Das Ganze bei heißen 31 bis 34 Grad.
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3: Guten Morgen auf die Straßen. Da habe ich eine Meldung von der B318 zwischen Rottach-Egern und Holzkirchen, zwischen Lochham und Marschall. Da liegt ein totes Tier auf der Straße. Sonst alles frei soweit.
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3: Da habe ich noch keinen. Wenn ihr was habt, gerne her damit per Telefon oder WhatsApp. Beides unter 08000 1064 1064.
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3: Schönen guten Morgen und in der Früh noch kurz die Ruhe genießen, bevor der Alltag dann losgeht. Und dazu jetzt einen eurer Lieblings-80er, Mike Oldfield, Moonlight Shadow. Schönen guten Morgen.

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0: 5.44 Uhr, hier ist das Top-FM Frühstücksradio. Schönen guten Morgen.
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0: Und wie herrlich das immer schön entspannt, wenn wir im Sommer die Grillen zirpen hören. Ha? Das ist ein Geräusch, da schalten wir richtig schön ab. Aber wieso eigentlich?
2: Wenn wir Grillen zirpen hören, dann verbindet unser Gehirn dieses Geräusch mit einer sicheren Umgebung. In der Natur zirpen Grillen nämlich vor allem dann, wenn keine unmittelbare Gefahr droht. Genau dieses Signal kommt auch bei uns an. Unser Körper schaltet dann einen Gang runter, die Sinne entspannen sich und sogar der Herzschlag kann ruhiger werden. Und deshalb wirkt Grillenzirpen auf viele von uns so beruhigend.
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4: Ich bin Oliver Urbanke. Guten Morgen. Wie umgehen mit islamistischen Gefährdern? Diese Frage stellt sich die Politik nach dem tödlichen Anschlag auf den Berliner CSD. Wie das Redaktionsnetzwerk Deutschland berichtet, stuft das Bundeskriminalamt aktuell 410 Menschen als islamistische Gefährder ein. Bundesinnenminister Dobrindt dazu im ZDF.
5: Ich bin sehr dafür, dass wir uns darüber unterhalten in der Politik, ob wir nicht bei Gefährdern das Jugendstrafrecht einfach nicht mehr anwendbar machen. Dass wir bei Gefährdern die Fußfessel zur obligatorischen Regel machen und dass wir dafür sorgen, dass Gefährder auch in Präventivhaft genommen werden können.
4: Der mutmaßliche Attentäter vom CSD war laut Medienberichten als Hochrisikoperson eingestuft worden. Das ist nochmal eine konkretere Bewertung. Derweil hat es am Abend in mehreren Städten in Deutschland Mahnwachen gegeben, um der Opfer des CSD-Anschlags zu gedenken, auch in München. Rund 4000 Menschen waren dazu auf dem Marienplatz. Davor hatte Münchens Oberbürgermeister Krause am Rathaus Regenbogenflaggen aufhängen lassen, um ein Zeichen für Toleranz zu setzen. Experten des Instituts der deutschen Wirtschaft warnen davor, dass sich der Fachkräftemangel verschärfen könnte. Der Hintergrund: die Nettozuwanderung, also Zuwanderung minus Abwanderung, ist letztes Jahr auf 235.000 Personen gesunken. 2023 waren es noch über 660.000. Das Institut nennt dafür 3 Gründe: weniger Asylanträge, EU-Zuwanderer, die in ihre Heimat zurückkehren, und immer mehr Deutsche, die das Land verlassen. Die Sorge in Südfrankreich ist groß. Eine neue Hitzewelle soll kommen und die könnte die Waldbrände bei Bordeaux weiter anfachen. Momentan ist der kleinere der beiden Brände unter Kontrolle, der größere aber nicht. Über 200.000 Menschen sind schon in Sicherheit gebracht worden. Ab heute helfen auch Einsatzkräfte aus Deutschland.
0: 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Landkreis Erding.
6: Für die besten Ideen gibt's bis zu 2.000 Euro. Der Schülerwettbewerb Bahnbrechen 2026 geht in den Endspurt. Und auch hier in Erding können Schülerinnen und Schüler noch bis Samstag teilnehmen. Gesucht werden Ideen zum Bahnfahren in Bayern. Wie wir unser Gepäck zum Beispiel besser mitnehmen könnten oder Züge und Haltestellen der Zukunft aussehen sollen. Alle Infos zum Wettbewerb gibt's auf topfm.de. Aus Erding, Robert Sterner.
7: Und mehr Nachrichten aus Oberbayern und der ganzen Welt wieder in den Top FM Nachrichten um 5:30.
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7: Da haben wir momentan in Grafing am Eisstadion 15 Grad, in Mittenwald sind es 11. Und da geht's heute in Richtung Sommertemperaturen. Bis zu 30 Grad sind drin, dazu viel Sonnenschein und ein paar harmlose Wolken. Morgen bis zu 34 Grad und gegen Abend können dann auch vereinzelt Hitzegewitter dabei sein. Und am Donnerstag dann vorerst der heißeste Tag der Woche mit 33 bis 37 Grad und dazu höchstens ein paar leichten Wolken.
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7: Vorsicht bitte auf der A8 München Richtung Salzburg. Zwischen Bayern und Irschenberg, da steht ein defekter LKW, rechte Spur ist blockiert.
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7: Sauerlach, Kreis München, Münchner Straße, Erding, Freisinger Straße. Die Annette meldet Dachau, Theodor-Heuss-Straße, Dankeschön. Und München, Pilgersheimer Straße beidseitig. Wenn ihr noch was habt, her damit per Telefon oder WhatsApp unter 08000 1064 1064.
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7: Schönen guten Morgen euch. Habt ihr es gehört? Bis zu 37 Grad am Donnerstag. Boah, da reißen wir jetzt halt nochmal mit ganz viel Freude die Fenster auf und lassen die kalte Luft rein. Und bis dahin gibt es jetzt erstmal einen eurer Lieblings-80er, Queen mit I Want to Break Free. Schönen guten Morgen euch.

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0: me. 10 nach 6. Hier ist das Top FM Frühstücksradio. Nur noch diese Woche, dann starten endlich die Sommerferien. Und viele Eltern in Oberbayern sind gerade schon im Urlaubsmodus. Koffer packen, Reiseapotheke checken und so weiter. Und währenddessen läuft es in vielen Schulen schon etwas entspannter. Und das geht bei den Kids in Freising die letzten Tage vor den Sommerferien noch so.
1: Oft gucken wir was an und wir machen auch unsere Fahrradprüfung.
2: Manchmal haben wir Ausflüge, also so Abenteuerspielplatz.
3: Vor den Sommerferien haben wir immer so eine Wasserschlacht mit Wasserpistolen und sowas und Sprinkler.
4: Wir üben halt auch schon Sachen zum Beispiel, die wir dann für die nächste Klasse schon gut können sollten.
0: Und wie ist es bei euch? Was machen eure Kids denn jetzt noch in den letzten Schultagen? Schickt mir eine WhatsApp an die 08000 1064 1064. Ihr hört Radio Top FM. Jetzt mit Irene Cara und What a Feeling. Schönen guten Morgen.

0: 1985 war es, als sie Musikgeschichte geschrieben haben. Wham! War die erste westliche Popband, die in China auftreten durfte. Hier ist das Top FM Frühstücksradio und genau diese unglaubliche Reise zeigt heute die Doku Wham! 10 Days in China. Läuft allerdings nur für einen Tag in unseren Kinos.
1: China had been closed for centuries. George and Andrew were there as ambassadors.
0: George Michael und Andrew Ridgeley sind damals in Peking und Guangzhou aufgetreten. Und das war was ganz Besonderes, denn westliche Popmusik war in China streng kontrolliert. Selbst das Publikum hat vor dem Konzert per Lautsprecher die Ansage bekommen, während des Auftritts ruhig auf den Stühlen sitzen zu bleiben. Rund 15.000 Menschen waren zum Beispiel damals in Peking mit dabei. Und das waren vermutlich so die ungewöhnlichsten Konzerte der Wham-Band-Geschichte. Die Doku Wham! 10 Days in China läuft heute unter anderem im Arri-Kino und im Leopold-Kino in München. 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Schönen Dienstag euch.

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0: 6:28 Uhr, hier ist das Top FM Frühstücksradio. Und wo wir bei einer Taufe jetzt 500 Euro geschenkt bekommen, das verrate ich euch in einer Viertelstunde in meinem Top FM Newspresso, den drei Fakten, dass ihr heute beim Smalltalk glänzen könnt.
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14: Ich bin Oliver Urbanke. Guten Morgen. Wie umgehen mit islamistischen Gefährdern? Diese Frage stellt sich die Politik nach dem tödlichen Anschlag auf den Berliner CSD. Wie das Redaktionsnetzwerk Deutschland berichtet, stuft das Bundeskriminalamt aktuell 410 Menschen als islamistische Gefährder ein. Bundesinnenminister Dobrindt dazu im ZDF.
15: Ich bin sehr dafür, dass wir uns darüber unterhalten in der Politik, ob wir nicht bei Gefährdern das Jugendstrafrecht einfach nicht mehr anwendbar machen. Dass wir bei Gefährdern die Fußfessel zur obligatorischen Regel machen und dass wir dafür sorgen, dass Gefährder auch in Präventivhaft genommen werden können.
14: Der mutmaßliche Attentäter vom CSD war laut Medienberichten als Hochrisikoperson eingestuft worden. Das ist nochmal eine konkretere Bewertung. Derweil hat es am Abend in mehreren Städten in Deutschland Mahnwachen gegeben, um der Opfer des CSD-Anschlags zu gedenken, auch in München. Rund 4000 Menschen waren dazu auf dem Marienplatz. Davor hatte Münchens Oberbürgermeister Krause am Rathaus Regenbogenflaggen aufhängen lassen, um ein Zeichen für Toleranz zu setzen. Experten des Instituts der deutschen Wirtschaft warnen davor, dass sich der Fachkräftemangel verschärfen könnte. Der Hintergrund: die Nettozuwanderung, also Zuwanderung minus Abwanderung, ist letztes Jahr auf 235.000 Personen gesunken. 2023 waren es noch über 660.000. Das Institut nennt dafür drei Gründe: weniger Asylanträge, EU-Zuwanderer, die in ihre Heimat zurückkehren, und immer mehr Deutsche, die das Land verlassen. Die Sorge in Südfrankreich ist groß. Eine neue Hitzewelle soll kommen und die könnte die Waldbrände bei Bordeaux weiter anfachen. Momentan ist der kleinere der beiden Brände unter Kontrolle, der größere aber nicht. Über 200.000 Menschen sind schon in Sicherheit gebracht worden. Ab heute helfen auch Einsatzkräfte aus Deutschland.
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0: Da messen wir in München am Westpark 14 Grad, in Erding sind es 13 und heute ist in der Früh weiter frisch, aber im Laufe des Tages, da steigen die Temperaturen auf 28 bis 30 Grad. Dazu gibt es viel Sonnenschein. Morgen dann vereinzelte Wolkenfelder in Richtung Berge, vereinzelt Hitzegewitter, vor allem gegen Abend. Temperaturen bis zu 34 Grad und am Donnerstag dann bis zu 37 Grad.
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0: Vorsicht bitte, A8 München Richtung Salzburg. Zwischen Weyern und Irschenberg steht ein defekter LKW. Rechte Spur ist blockiert. Länger dauert's auf der A94 Passau Richtung München. Zwischen Pastetten und Forst-Inning, da 3 Minuten plus. Und die B2 Weilheim Richtung München. Zwischen Pöcking Nord und Starnberg, da dauert's 5 Minuten länger. Sonst alles frei.
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0: Pöcking, Kreis Starnberg, Ferdinand von Miller Straße. Danke an Willi fürs Melden. Sauerlach, Kreis München, Münchner Straße. Dachau, Theodor-Heuss-Straße. Und München, die Pilgersheimer Straße, beidseitig. Wenn ihr noch was habt, her damit unter 08000 1064 1064 per Telefon oder WhatsApp.
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0: Ah, und bei den Wetteraussichten endlich wieder nach Feierabend in den See hüpfen. Und bis es soweit ist, gibt's jetzt erstmal einen eurer Lieblings-80er zum startenden Tag. Hier ist Jennifer Rush mit Destiny.

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1: Schönen guten Morgen, 6.41 Uhr. Hier ist das Top FM Frühstücksradio und jetzt die Gesprächsthemen des Tages.
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1: Die letzten Monate hat es nur wenige Taufen gegeben. Und deswegen will der Unternehmer Peter Löw die katholische Kirche in Starnberg stärken. Eltern, die ihr Kind taufen lassen, bekommen von ihm 500 Euro. Seine Initiative Starnberger Schutzengelchen soll Eltern unterstützen, denn die Taufe selbst ist zwar kostenlos, die Feier danach kann aber schnell ins Geld gehen. Es gibt Baby-News aus dem Tierpark Hellerbrunn. Elefantenkuh Temi ist wieder schwanger. Das haben regelmäßige Untersuchungen bestätigt. Wenn alles gut läuft, kommt das Elefantenbaby nächstes Jahr im August zur Welt. Mit rund 22 Monaten Tragzeit haben asiatische Elefanten übrigens einer der längsten Schwangerschaften im Tierreich. Alle, die auf Retro-Feeling stehen, zum 10-jährigen Jubiläum von Stranger Things bringt Netflix die komplette erste Staffel jetzt in bester Röhrenfernseherqualität raus. Statt geschochen scharfen HD gibt es den typischen VHS-Look, als würde die Serie direkt von einer alten Videokassette laufen.
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0: Schönen Dienstagmorgen euch. Hier ist das Top FM Frühstücksradio.
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0: Heute ist der Tag des Kaffeesatzes und der ist ein richtig cooler Alltagshelfer. Vor allem in der Küche, Juliane.
2: So schaut's aus. Kaffeesatz können wir zum Beispiel statt Scheuermilch verwenden. Er hilft dabei, eingebranntes Fett von Pfannen, Backblechen oder sogar vom Grillrost zu lösen. Einfach den Kaffeesatz auf die verschmutzte Stelle geben und mit einem feuchten Schwamm drüber schrubben. Ist der Schmutz besonders hartnäckig, dann Pfanne oder Blech mit heißem Wasser und einer Handvoll Kaffeesatz und 15 Minuten einweichen. Danach löst sich alles wie von selbst. Und morgen, wie wir unser Zuhause bei Sommerhitze am besten runterkühlen.
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0: 6:58 und gleich schenke ich euch Familienkarten für Hofis Erlebnispark. Unseren Ferien-Countdown gibt's gleich um 7 Uhr.
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10: Ich bin Helen Martin. Guten Morgen. Der mutmaßliche Attentäter des Berliner CSDs war schon seit Wochen als islamistische Hochrisikoperson eingestuft. Das berichten NDR, WDR und Süddeutsche Zeitung. Demnach hatte das BKA ihn als Gefährder bewertet. Außerdem wurde seine Wohnung von den Sicherheitsbehörden überwacht. Ungefähr eine Stunde vor dem Anschlag wurde der 21-Jährige gefilmt, wie er das Haus verlassen hat. Die Behörden hatten die engmaschige Überwachung des Mannes zurückgefahren, weil es keine Hinweise auf Anschlagspläne gegeben habe. Laut einer Studie des Instituts der deutschen Wirtschaft ist die Nettozuwanderung nach Deutschland, also Zuwanderung minus Abwanderung, letztes Jahr auf 235.000 Personen gesunken und hat sich damit seit 2023 mehr als halbiert. Darüber berichtet die Rheinische Post. Das Institut nennt drei Gründe: weniger Asylbewerber, eine Rückwanderung von EU-Arbeitskräften und mehr Deutsche, die das Land verlassen. Das Institut warnt vor Folgen für den Arbeitsmarkt und die Wirtschaft. Die CSU-Bundestagsabgeordneten schließen heute ihre Sommerklausur im oberfränkischen Kloster Banz bei Bad Staffelstein ab. Zu Gast ist unter anderem Ungarns Außenministerin Anita Orban. Sie gehört der Regierung des neuen, europafreundlicheren Ministerpräsidenten Peter Motyo an. Gestern, an Tag 1 des Treffens, ging es unter anderem um Verteidigungs- und Technologiethemen. In Südfrankreich versucht die Feuerwehr nach wie vor, die verheerenden Waldbrände einzudämmen. Laut Präsident Macron macht vor allem der größere der beiden Brände bei Bordeaux den Einsatzkräften zu schaffen. Rachel Sommer berichtet.
11: Ab heute schnellen die Temperaturen wieder in die Höhe und die trockene Hitze könnte das Feuer weiter anfachen. Um zu verhindern, dass die Flammen noch weiter um sich greifen, haben die Einsatzkräfte unzählige Schneisen in den Wald gerodet. Mehr als 4000 Feuerwehrleute und Soldaten sind in der Region im Einsatz. Ab heute helfen auch deutsche Kräfte bei den Löscharbeiten.
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12: Ohne Bienen wären unsere Supermarktregale ganz schön leer. Damit es ihnen weiterhin gut geht, kämpft ein Imker hier in München seit 2 Jahren gegen die amerikanische Faulbrut, einer der gefährlichsten Bienenkrankheiten. Und wir können mithelfen. Oft stecken sich Bienen bei Honigresten an. Wir können die Bienen schützen, indem wir Honiggläser ausspülen, bevor wir sie im Altglascontainer entsorgen und damit sicherstellen, dass es den Bienen auch in Zukunft gut geht. Aus München, Clara Berz.
0: Und mehr Nachrichten aus Oberbayern wieder in einer halben Stunde in den Top FM Nachrichten.
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0: Da bekommen wir heute richtig warme Sommertemperaturen. Es geht rauf auf 28 bis 30 Grad. Momentan ist aber noch frisch in Landsberg am Wildpark 13 Grad. Markt Schwaben im Kreis Ebersberg sind es 14. Morgen haben wir dann 31 bis 34 Grad. Dazu viel Sonne. Gegen Abend vereinzelt Hitzegewitter. Und am Donnerstag geht es weiter mit der Hitzewelle. Bis zu 37 Grad sind drin.
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0: Guten Morgen auf die Straßen. Wir schauen auf die A94 Passau Richtung München. Da wurde im Tunnel Wimpersing die Höhenkontrolle ausgelöst, deswegen gerade zwischen Pastetten und Pastorf 13 Minuten plus. A94 Passau Richtung München, zwischen Mühldorf am Inn und Heldenstein 9 Minuten plus. Und die A99 Westumfahrung Richtung Nürnberg, zwischen Freiherr Mitte und Dreieck Allach brauchte ebenfalls 9 Minuten länger. Überall sonst seid ihr in unter 9 Minuten durch.
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0: Dachau, Theodor-Heuss-Straße, Erding-Freisinger-Straße, Wessling, Kreis Starnberg, Hauptstraße, danke Alina, und München-Ismaninger-Straße beidseitig. Wenn ihr noch was habt, 08000 1064 1064, die Nummer zu uns für Telefon und für WhatsApp.
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0: Langsam zählen die Kids schon die Stunden, und damit die Vorfreude auf die Sommerferien noch mehr steigt, gibt's wieder unseren Top-FM Ferien-Countdown. 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

0: 7:12 Uhr, schönen guten Morgen.
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0: Und heute schicke ich euch mit der ganzen Familie in Hofis Erlebnispark. Am Telefon ist jetzt der Tobi aus Ebersberg. Grüß dich, guten Morgen.
3: Guten Morgen, grüß dich.
0: Tobi, wart ihr denn schon mal in Hofis Erlebnispark?
3: Nee, leider haben wir es bisher noch nicht dahin geschafft.
0: Okay. Woher kennt ihr das?
3: Wir waren in Bogenhausen im Bärencafé und da haben wir gesehen, dass bald halt dieser Park öffnet. Das ist jetzt auch schon wieder eine Weile her, dass wir da waren und dann haben wir uns gedacht, da wollen wir unbedingt mal hin.
0: Und warum wollt ihr da unbedingt hin?
3: Ja, meine Tochter, die wird jetzt 6 Jahre alt und begeistert sich jetzt langsam für Achterbahn, Karussell und Action und da haben wir uns gedacht, das wäre genau das Richtige.
0: Ja, da müssen wir natürlich als Erwachsene auch mithalten. Ja, das ist der Hammer, was die Kids für Energie haben.
3: Ja, das stimmt.
0: Und weißt du was? Ihr habt die Jubelleitung getroffen. Herzlichen Glückwunsch.
3: Nein, mega. Cool, danke.
0: Sehr, sehr viel Spaß wünsche ich euch in Hofis Erlebnispark. Und für alle, die heute leer ausgegangen sind, keine Sorge. Unseren Top FM Ferien Countdown gibt's morgen auch wieder wie gewohnt um 7 Uhr. Und dann schenke ich euch Karten fürs Legoland.
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0: ist das Top FM Frühstücksradio. Schönen guten Morgen euch.
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0: Heute geht's in die Ammergauer Alpen, in den Kreis Garmisch-Partenkirchen, und zwar ins Familienfreizeitgebiet am Kolben. Da gibt's zum Beispiel den Alpine Coaster, einer der längsten Sommerrodelbahnen in ganz Oberbayern. Da können wir mit bis zu 40 Sachen ins Tal rauschen. Was auch mega Spaß macht, ist der Bogenparcours. Da geht's mit Pfeil und Bogen auf den Spuren von Robin Hood durch den Wald. Und zum Kraxeln gibt's für die Kids zum Beispiel den Bergspielplatz mit der großen Ritterburg. Das Familienfreizeitgebiet am Kolben in Oberammergau ist ein Paradies für die Kids, und auch den Eltern wird hier garantiert nicht langweilig.
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0: ist das Top FM Frühstücksradio, 7.27 Uhr. 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
10: Ich bin Helen Martin. Guten Morgen. Der mutmaßliche Attentäter des Berliner CSDs war schon seit Wochen als islamistische Hochrisikoperson eingestuft. Das berichten NDR, WDR und Süddeutsche Zeitung. Demnach hatte das BKA ihn als Gefährder bewertet. Außerdem wurde seine Wohnung von den Sicherheitsbehörden überwacht. Ungefähr eine Stunde vor dem Anschlag wurde der 21-Jährige gefilmt, wie er das Haus verlassen hat. Die Behörden hatten die engmaschige Überwachung des Mannes zurückgefahren, weil es keine Hinweise auf Anschlagspläne gegeben habe. Laut einer Studie des Instituts der deutschen Wirtschaft ist die Nettozuwanderung nach Deutschland, also Zuwanderung minus Abwanderung, letztes Jahr auf 235.000 Personen gesunken und hat sich damit seit 2023 mehr als halbiert. Darüber berichtet die Rheinische Post. Das Institut nennt drei Gründe: weniger Asylbewerber, eine Rückwanderung von EU-Arbeitskräften und mehr Deutsche, die das Land verlassen. Das Institut warnt vor Folgen für den Arbeitsmarkt und die Wirtschaft. Die CSU-Bundestagsabgeordneten schließen heute ihre Sommerklausur im oberfränkischen Kloster Banz bei Bad Staffelstein ab. Zu Gast ist unter anderem Ungarns Außenministerin Anita Orban. Sie gehört der Regierung des neuen, europafreundlicheren Ministerpräsidenten Peter Motyo an. Gestern, an Tag 1 des Treffens, ging es unter anderem um Verteidigungs- und Technologiethemen. In Südfrankreich versucht die Feuerwehr nach wie vor, die verheerenden Waldbrände einzudämmen. Laut Präsident Macron macht vor allem der größere der beiden Brände bei Bordeaux den Einsatzkräften zu schaffen. Rachel Sommer berichtet.
11: Ab heute schnellen die Temperaturen wieder in die Höhe und die trockene Hitze könnte das Feuer weiter anfachen. Um zu verhindern, dass die Flammen noch weiter um sich greifen, haben die Einsatzkräfte unzählige Schneisen in den Wald gerodet. Mehr als 4000 Feuerwehrleute und Soldaten sind in der Region im Einsatz. Ab heute helfen auch deutsche Kräfte bei den Löscharbeiten.
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0: Ja, gestern noch Jacke, heute werden wir wieder schwitzen, aber noch nicht. Das ist noch ein bisschen zu früh dafür. In Erding am Schwimmbad messen wir gerade 15 Grad, Markt Indersdorf im Kreis Dachhausens 14. Aber Tagestopwerte heute 28 bis 30 Grad, dazu viel Sonnenschein und ein paar harmlose Wolken. Morgen haben wir das Gleiche nochmal gegen Abend. haben wir dann vereinzelt Hitzegewitter, Temperaturen 31 bis 34 Grad. Und am Donnerstag geht's weiter mit der Hitzewelle mit bis zu 33 und 37 Grad.
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0: Guten Morgen auf die Straßen. A99 Westumfahrung Richtung Nürnberg. Zwischen Dreieck München Südwest und Dreieck Feldmoching 13 Minuten plus. A9 Nürnberg Richtung München. Zwischen Kreuz Nord und Schwabing 9 Minuten plus. Und die A94 Passau Richtung München. Zwischen Hohenlinden und Parsdorf da ebenfalls 9 Minuten mehr einplanen. Überall sonst seid ihr in unter 9 Minuten durch.
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0: Moosburg, Kreis Freising, Münchner Straße. Dachau, Theodor-Heuss-Straße. Brigitte meldet Plining, Kreis Ebersberg, Landshuter Straße. Dankeschön. Und München, die Grünecker Straße, statt auswärts. Wenn ihr noch was habt, 08000 1064 1064, die Nummer zu uns für Telefon und für WhatsApp. Merci dabei.
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0: Oh, schönen guten Morgen euch. Da freuen wir uns jetzt schon drauf. Sonnenuntergänge im T-Shirt. Ein kühles Eis in der Hand, warme Abende lang draußen sitzen. Das kommt die nächsten Tage alles wieder. Und jetzt kommt erstmal einer eurer Lieblings-80er, Whitney Houston, I Wanna Dance With Somebody.

0: Schönen guten Morgen euch. Hier ist das Top FM Frühstücksradio.
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0: 30 Sekunden und einen Buchstaben gibt's für euch. Und heute schicke ich euch mit der ganzen Familie ins Rulantica. Das ist die Wasserwelt des Europaparks in Rust. Und die haben ja viele Innen- und Außenbereiche, zum Beispiel auch draußen die ganzen Rutschen. Die Eltern, die können sich schön entspannen im Wellnessbereich. Und heute spielen wir mit der Antje aus Maisach. Christi, guten Morgen.
2: Guten Morgen.
0: Unsere Schiedsrichterin ist Juliane.
3: Liebe Antje, die Monika liegt aktuell vorne mit 9 richtigen Punkten und hier ist auch schon dein Buchstabe.
4: J, W, S, D,
3: E, S. Du spielst heute mit dem S wie Samuel.
2: Alles klar.
0: Mhm. Und wenn dir nichts einfällt, dann sagst du einfach?
2: Weiter.
0: Die spannendsten 30 Sekunden deines Morgens starten jetzt. Ein Land mit S.
2: Spanien.
0: Beruf.
2: Weiter.
0: Auf der Pizza.
2: Salami.
0: Farbe.
2: Weiter.
0: Körperteil.
2: Weiter.
0: Getränk.
2: Gute Wasser.
0: Hobby.
2: Schwimmen.
0: Im Baumarkt.
2: Wege.
0: Kosename.
2: Tassi.
3: So, meine Liebe. 6 richtige Antworten sind's geworden. Du bist ein bisschen rausgekommen. Beruf Schneider, ja. Schreiner, Schauspieler wär's noch gewesen.
2: Ja.
3: Farbe schwarz. Gell?
2: Ja.
3: Manchmal kommt man einfach nicht drauf.
2: Das stimmt, ja.
3: Ja? Aber liebe Antje, melde dich gerne wieder an und dann spielen wir nochmal eine Runde. Ja?
2: Mach ich.
3: Okay.
0: Und vielen Dank, dass du heute mit uns gespielt hast, Antje. Schöne Woche dir noch. 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Wie gewohnt um 7.40 Uhr. Meldet euch an auf topfm.de oder über die TopFM-App.

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0: Hier ist das Top FM Frühstücksradio. Und wie schön, wenn man in der Früh nicht mit Jacke rumlaufen muss, gell? Gut, die nächste Hitzewelle steht auch schon bevor. Da wird es dann wieder ein bisschen zu heiß, aber wir genießen einfach jetzt den Moment. Und dazu gibt es gleich einen eurer Lieblings-90er. Meatloaf mit Rock'n'Roll Come True gibt's direkt nach den Nachrichten um 8.
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14: Ich bin Oliver Urbanke. Guten Morgen. Trauer und Anteilnahme nach dem Anschlag am Rande des Christopher Street Days in Berlin sind groß. Gleichzeitig hat die Tat auch eine Diskussion über den verschärften Umgang mit extremistischen Gefährdern entfacht. Fiona Reinhardt berichtet.
15: Es sei inakzeptabel, dass bei erwachsenen Gefährdern das Jugendstrafrecht angewandt wird, so Innenminister Dobrindt. Genau das war bei dem mutmaßlichen Täter vor einigen Monaten passiert. Dobrindt sprach sich außerdem für einen verstärkten Einsatz von elektronischen Fußfesseln aus und es müsse eine bundesweit einheitliche Regelung zur Präventivhaft für Gefährder geben.
14: Deutschland kämpft mit einer dreifachen Migrationswende, so bezeichnet es das Institut der deutschen Wirtschaft, wie die Rheinische Post berichtet. Demnach ist die Nettozuwanderung letztes Jahr auf 235.000 Personen gesunken und hat sich damit mehr als halbiert im Vergleich zu 2023. Als drei Gründe nennt das Institut weniger Asylbewerber, eine Rückwanderung von EU-Arbeitskräften und mehr Deutsche, die das Land verlassen. Ab heute kann über das Jugendwort des Jahres abgestimmt werden. Der Langenscheid Verlag hat 10 Begriffe zur Auswahl gestellt, darunter gute Käse als Ausdruck für Lob und Zustimmung, das türkischstämmige Super und der Klassiker Digger. 3 Wochen lang können Jugendliche zwischen 11 und 20 Jahren abstimmen. Das Siegerwort wird dann im Oktober bekannt gegeben. Bei den Bayreuther Festspielen hat die Premiere des KI-gestalteten Rheingold für gemischte Reaktionen gesorgt. Das Ergebnis: viele laute Buhrufe, aber auch Applaus. Eine künstliche Intelligenz hat das Bühnenbild zu Wagners Oper entworfen, beziehungsweise hat die KI die Bilder auf der Bühne in Echtzeit erzeugt. So variiert das Bühnenbild von Aufführung zu Aufführung.
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16: Landkreis Fürstenfeldbruck.
17: Lesen, basteln, Spaß haben. Bertha, das Bruckbike soll dabei helfen, dass Kinder hier in Fürstenfeldbruck wieder mehr lesen. Das Bruckbike ist ein Fahrrad mit Anhänger und dadurch entstehen an öffentlichen Orten Pop-up-Leseorte. Und das Projekt soll weiter wachsen. Wer ein Fahrrad abgeben will oder sogar als Radler oder Radlerin mithelfen will, kann sich melden. Alle Infos dazu gibt's auf topfm.de. Aus Fürstenfeldbruck, Clara Berz.
0: Und mehr Nachrichten aus Oberbayern wieder in einer halben Stunde in den Top-FM-Nachrichten.
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0: Und da kriegen wir heute Temperaturen von 28 bis 30 Grad. München am Dante-Stadion messen wir gerade 17, in Murnau am Staffelsee sind es 14. Dazu haben wir heute einen Mix aus Sonne und Wolken. Und dazu die Harmlosen, die Wolken, die bleiben harmlos. So, die Sonne habe ich auch schon in meinem Kopf. Morgen wird die sogar noch stärker, Temperaturen 31 bis 34 Grad. Gegen Abend gibt es dann auch hitzige Gewitter. Und am Donnerstag sogar noch heißer, bis zu 37 Grad.
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0: Dauert am längsten auf der A99, Westumfahrung Richtung Nürnberg, zwischen Dreieck München Südwest und Dreieck Feldmoching 24 Minuten plus. A9 Nürnberg Richtung München, zwischen Garching Süd und Schwabing eine Viertelstunde plus. Und die A94 Passau Richtung München, zwischen Pastetten und Pasdorf, da 14 Minuten mehr einplanen. Überall sonst seid ihr in unter 14 Minuten durch.
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0: Putzbrunnen, Kreis München, die Münchner Straße. Landsberg, die Lechfeldstraße, kommt vom Andi, merci. Pöcking, Kreis Starnberg, Ferdinand von Miller Straße und in München, Wiesenfelser Straße, beidseitig, kommt von der Kerstin. Auch dir vielen Dank. Wenn ihr noch was habt, her damit, per Telefon oder WhatsApp, beides unter 08000 1064 1064.
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0: Meine letzte Schulwoche vor den Sommerferien. Wie cool war das damals immer noch? Erinnert ihr euch an eure Schulzeit, was damals so gemacht wurde? Wir haben gefühlt dauernd Filme geguckt, waren irgendwie draußen und es hat eigentlich keinen mehr so wirklich interessiert, ob noch irgendwas für die Schule zu tun war. War immer eine schöne Zeit. Was habt ihr denn so in den letzten Schulwochen für Erinnerungen? Was habt ihr da so gemacht? Was die Kids in Freising jetzt gerade noch so machen vor den Sommerferien? Darüber sprechen wir gleich um 10 nach 8. Jetzt aber erstmal Meat Loaf mit Rock'n'Roll Dreams Come True. Schönen guten Morgen.

0: Hier ist das Top FM Frühstücksradio. Nur noch diese Woche, dann starten endlich die Sommerferien. Und viele Eltern in Oberbayern sind gerade schon im Urlaubsmodus. Koffer packen, Reiseapotheke checken und so weiter. Und währenddessen läuft es in vielen Schulen schon etwas entspannter. Und das geht bei den Kids in Freising die letzten Tage vor den Sommerferien noch so.
1: Oft gucken wir was an und wir machen auch unsere Fahrradprüfung.
2: Manchmal haben wir Ausflüge, also so Abenteuerspielplatz.
3: Vor den Sommerferien haben wir immer so eine Wasserschlacht mit Wasserpistolen und sowas und Sprinkler.
4: Wir üben halt auch schon Sachen zum Beispiel, die wir dann für die nächste Klasse schon gut können sollten.
0: Und wie ist es bei euch? Was machen eure Kids denn jetzt noch in den letzten Schultagen? Schickt mir eine WhatsApp an die 08000 1064 1064.

0: 1985 war's, als sie Musikgeschichte geschrieben haben. Wham! War die erste westliche Popband, die in China auftreten durfte. Hier ist das Top FM Frühstücksradio und genau diese unglaubliche Reise zeigt heute die Doku Wham! 10 Days in China. Läuft allerdings nur für einen Tag in unseren Kinos.
1: China had been closed for centuries.
2: George and Andrew were there as ambassadors.
0: George Michael und Andrew Ridgeley sind damals in Peking und Guangzhou aufgetreten. Und das war was ganz Besonderes, denn westliche Popmusik war in China streng kontrolliert. Selbst das Publikum hat vor dem Konzert per Lautsprecher die Ansage bekommen, während des Auftritts ruhig auf den Stühlen sitzen zu bleiben. Rund 15.000 Menschen waren zum Beispiel damals in Peking mit dabei. Und das waren vermutlich so die ungewöhnlichsten Konzerte der Wham-Band-Geschichte. Die Doku Wham! 10 Days in China läuft heute unter anderem im Arri-Kino und im Leopold-Kino in München. 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Schönen Dienstag euch.

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0: Uhr, hier ist das Top FM Frühstücksradio und wo wir jetzt für eine Taufe bis zu 500 Euro geschenkt bekommen, das sage ich euch gleich in einer Viertelstunde in meinem Top FM Newspresso, den drei Fakten, dass ihr heute beim Smalltalk glänzen könnt.
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12: Ich bin Helen Martin, guten Morgen. Der mutmaßliche Attentäter des Berliner CSDs war schon seit Wochen als islamistische Hochrisikoperson eingestuft. Das berichten NDR, WDR und Süddeutsche Zeitung. Demnach hatte das BKA ihn als Gefährder bewertet. Außerdem wurde seine Wohnung von den Sicherheitsbehörden überwacht. Ungefähr eine Stunde vor dem Anschlag wurde der 21-Jährige gefilmt, wie er das Haus verlassen hat. Die Behörden hatten die engmaschige Überwachung des Mannes zurückgefahren, weil es keine Hinweise auf Anschlagspläne gegeben habe. Laut einer Studie des Instituts der deutschen Wirtschaft ist die Nettozuwanderung nach Deutschland, also Zuwanderung minus Abwanderung, letztes Jahr auf 235.000 Personen gesunken und hat sich damit seit 2023 mehr als halbiert. Darüber berichtet die Rheinische Post. Das Institut nennt drei Gründe: weniger Asylbewerber, eine Rückwanderung von EU-Arbeitskräften und mehr Deutsche, die das Land verlassen. Das Institut warnt vor Folgen für den Arbeitsmarkt und die Wirtschaft. Die CSU-Bundestagsabgeordneten schließen heute ihre Sommerklausur im oberfränkischen Kloster Banz bei Bad Staffelstein ab. Zu Gast ist unter anderem Ungarns Außenministerin Anita Orban. Sie gehört der Regierung des neuen, europafreundlicheren Ministerpräsidenten Peter Motyo an. Gestern, an Tag 1 des Treffens, ging es unter anderem um Verteidigungs- und Technologiethemen. In Südfrankreich versucht die Feuerwehr nach wie vor, die verheerenden Waldbrände einzudämmen. Laut Präsident Macron macht vor allem der größere der beiden Brände bei Bordeaux den Einsatzkräften zu schaffen. Rachel Sommer berichtet.
13: Ab heute schnellen die Temperaturen wieder in die Höhe und die trockene Hitze könnte das Feuer weiter anfachen. Um zu verhindern, dass die Flammen noch weiter um sich greifen, haben die Einsatzkräfte unzählige Schneisen in den Wald gerodet. Mehr als 4000 Feuerwehrleute und Soldaten sind in der Region im Einsatz. Ab heute helfen auch deutsche Kräfte bei den Löscharbeiten.
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0: Und da steht wieder Sommer im Kalender. In Germering am Golfplatz messen wir gerade 17 Grad, in Allershausen 18 und heute geht's rauf auf Tagestopwerte von bis zu 28 und 30 Grad. Dazu haben wir ein paar harmlose Wolken. Morgen dann weiterhin viel Sonnenschein, ein paar lockere Wolken, bis zu 34 Grad, dazu ein paar Hitzegewitter und am Donnerstag wird's noch heißer, bis zu 37 Grad.
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0: Da haben wir, Vorsicht bitte, die A95 München-Garmisch-Partenkirchen in beiden Richtungen zwischen Penzberg und Sindelsdorf. Das ist ein Reh auf der Autobahn. Dann dauert es länger auf der A94 Passau Richtung München zwischen Pastetten und Kreuzost 20 Minuten plus. A99 Westumfahrung Richtung Nürnberg zwischen Dreieck München Südwest und Dreieck Feldmoching 18 Minuten plus. Und die A96 Lindau Richtung München zwischen Blumenau und Autobahnende da eine Viertelstunde mehr einplanen. Überall sonst seid ihr gerade in unter einer Viertelstunde durch.
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0: Berg, Kreis Starnberg steht einer an der Percherstraße, meldet die Astrid, dankeschön. Kirchheim, Kreis München, die Münchner Straße, Landsberg, Lechfeldstraße und München, die Wiesenfelser Straße. Beidseitig kommt von der Kerstin, auch dir vielen Dank. Wenn ihr noch was habt, gerne her damit, per Telefon oder WhatsApp, beides unter 08000 1064 1064.
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0: Und da spielen wir natürlich eure Lieblingssongs, die perfekt zu diesem Sommerwetter passen. Erst mit Culture Club und Karma Chameleon.

0: Hier ist das Top FM Frühstücksradio und jetzt die Gesprächsthemen des Tages.
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0: Die letzten Monate hat es nur wenige Taufen gegeben. Und deswegen will der Unternehmer Peter Löw die katholische Kirche in Starnberg stärken. Eltern, die ihr Kind taufen lassen, bekommen von ihm 500 Euro. Seine Initiative Starnberger Schutzengelchen soll Eltern unterstützen, denn die Taufe selbst ist zwar kostenlos, die Feier danach kann aber schnell ins Geld gehen. Es gibt Baby-News aus dem Tierpark Hellerbrunn. Elefantenkuh Temi ist wieder schwanger. Das haben regelmäßige Untersuchungen bestätigt. Wenn alles gut läuft, kommt das Elefantenbaby nächstes Jahr im August zur Welt. Mit rund 22 Monaten Tragzeit haben asiatische Elefanten übrigens einer der längsten Schwangerschaften im Tierreich. Alle, die auf Retro-Feeling stehen, zum 10-jährigen Jubiläum von Stranger Things bringt Netflix die komplette erste Staffel jetzt in bester Röhrenfernseherqualität raus. Statt geschochen scharfem HD gibt es den typischen VHS-Look, als würde die Serie direkt von einer alten Videokassette laufen.
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0: Schönen Dienstagmorgen euch. Hier ist das Top FM Frühstücksradio.
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0: Heute ist der Tag des Kaffeesatzes und der ist ein richtig cooler Alltagshelfer. Vor allem in der Küche, Juliane.
2: So schaut's aus. Kaffeesatz können wir zum Beispiel statt Scheuermilch verwenden. Er hilft dabei, eingebranntes Fett von Pfannen, Backblechen oder sogar vom Grillrost zu lösen. Einfach den Kaffeesatz auf die verschmutzte Stelle geben und mit einem feuchten Schwamm drüber schrubben. Ist der Schmutz besonders hartnäckig, dann Pfanne oder Blech mit heißem Wasser und einer Handvoll Kaffeesatz und 15 Minuten einweichen. Danach löst sich alles wie von selbst. Und morgen, wie wir unser Zuhause bei Sommerhitze am besten runterkühlen.
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0: Da können die Kids kraxeln. Es gibt eine der längsten Sommerrodelbahnen in Oberbayern. Und das ist auch noch perfekt, wenn es richtig heiß wird, so wie jetzt vor der Hitzewelle. Gleich habe ich wieder einen tollen Ausflugstipp für euch. Da geht es zu einem ganz schönen Familienfreizeitgebiet. Wo das ist, das sage ich euch in meinen 111 Dingen in Oberbayern, die ihr unbedingt mal gemacht haben müsst. Gibt's wie gewohnt um 8:45.
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13: Ich bin Helen Martin. Guten Morgen. Der mutmaßliche Attentäter des Berliner CSDs war schon seit Wochen als islamistische Hochrisikoperson eingestuft. Das berichten NDR, WDR und Süddeutsche Zeitung. Demnach hatte das BKA ihn als Gefährder bewertet. Außerdem wurde seine Wohnung von den Sicherheitsbehörden überwacht. Ungefähr eine Stunde vor dem Anschlag wurde der 21-Jährige gefilmt, wie er das Haus verlassen hat. Die Behörden hatten die engmaschige Überwachung des Mannes zurückgefahren, weil es keine Hinweise auf Anschlagspläne gegeben habe. Laut einer Studie des Instituts der deutschen Wirtschaft ist die Nettozuwanderung nach Deutschland, also Zuwanderung minus Abwanderung, letztes Jahr auf 235.000 Personen gesunken und hat sich damit seit 2023 mehr als halbiert. Darüber berichtet die Rheinische Post. Das Institut nennt 3 Gründe: weniger Asylbewerber, eine Rückwanderung von EU-Arbeitskräften und mehr Deutsche, die das Land verlassen. Das Institut warnt vor Folgen für den Arbeitsmarkt und die Wirtschaft. Die CSU-Bundestagsabgeordneten schließen heute ihre Sommerklausur im oberfränkischen Kloster Banz bei Bad Staffelstein ab. Zu Gast ist unter anderem Ungarns Außenministerin Anita Orban. Sie gehört der Regierung des neuen, europafreundlicheren Ministerpräsidenten Peter Motyo an. Gestern, an Tag 1 des Treffens, ging es unter anderem um Verteidigungs- und Technologiethemen. In Südfrankreich versucht die Feuerwehr nach wie vor, die verheerenden Waldbrände einzudämmen. Laut Präsident Macron macht vor allem der größere der beiden Brände bei Bordeaux den Einsatzkräften zu schaffen. Rachel Sommer berichtet.
14: Ab heute schnellen die Temperaturen wieder in die Höhe und die trockene Hitze könnte das Feuer weiter anfachen. Um zu verhindern, dass die Flammen noch weiter um sich greifen, haben die Einsatzkräfte unzählige Schneisen in den Wald gerodet. Mehr als 4000 Feuerwehrleute und Soldaten sind in der Region im Einsatz. Ab heute helfen auch deutsche Kräfte bei den Löscharbeiten.
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12: Landkreis Erding.
15: Für die besten Ideen gibt's bis zu 2000 Euro. Der Schülerwettbewerb Bahnbrechen 2026 geht in den Endspurt. Und auch hier in Erding können Schülerinnen und Schüler noch bis Samstag teilnehmen. Gesucht werden Ideen zum Bahnfahren in Bayern. Wie wir unser Gepäck zum Beispiel besser mitnehmen könnten oder Züge und Haltestellen der Zukunft aussehen sollen. Alle Infos zum Wettbewerb gibt's auf topfm.de. Aus Erding, Robert Sterner.
0: Und alles, was wichtig ist, aus Oberbayern und der Welt, wieder in einer halben Stunde in den Top FM Nachrichten.
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0: Messen wir gerade einen Dorf am Marienplatz, 19 Grad, unter Schleißheim ebenfalls 19. Rauf geht's heute auf Tagestopwerte von 28 bis 30 Grad, dazu ein paar harmlose Wolken. Morgen nochmal eine Spur Wärme, 31 bis 34 Grad, dazu vereinzelt Hitzegewitter, vor allem gegen Abend. Und am Donnerstag geht's rauf auf 33 bis 37 Grad.
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0: Da dauert es gerade am längsten auf der A96 Lindau Richtung München. Zwischen Gräfelfing und Sendling 18 Minuten plus. A99 Westumfahrung Richtung Nürnberg. Zwischen Lochhausen und dem Dreieckfeld-Moching braucht ihr 16 Minuten länger. Und die A99 Westumfahrung Richtung Lindau. Zwischen Dreieck-Allach und Lochhausen da 11 Minuten plus. Überall sonst seid ihr in unter 11 Minuten durch.
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0: Pöcking, Kreis Starnberg, die Ferdinand-von-Miller-Straße. Dann Oberhaching, Kreis München, Tessinstraße. Danke an Querin fürs Melden. Pläningen, Kreis Ebersberg, Landshuter Straße und in München Grünecker Straße stadtauswärts. Wenn ihr noch was habt, 08000 1064 1064, die Nummer zu uns für Telefon und für WhatsApp.
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0: Ja, noch zählt es wahrscheinlich eher als Abkühlung, gell? Starnberger See und auch der Ammersee, die haben gerade 21 Grad, aber noch. Das heißt, sie jetzt die nächsten Tage ganz schön auf. Und dann können wir wieder ordentlich planschen gehen. Bis dahin, erst einmal Musik aus den 80ern. Genesis mit Invisible Touch.

0: Hier ist das Top FM Frühstücksradio. Schönen guten Morgen euch.
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0: Heute geht's in die Ammergauer Alpen, in den Kreis Garmisch-Partenkirchen, und zwar ins Familienfreizeitgebiet am Kolben. Da gibt's zum Beispiel den Alpine Coaster, einer der längsten Sommerrodelbahnen in ganz Oberbayern. Da können wir mit bis zu 40 Sachen ins Tal rauschen. Was auch mega Spaß macht, ist der Bogenparcours. Da geht's mit Pfeil und Bogen auf den Spuren von Robin Hood durch den Wald. Und zum Kraxeln gibt's für die Kids zum Beispiel den Bergspielplatz mit der großen Ritterburg. Das Familienfreizeitgebiet am Kolben in Oberammergau ist ein Paradies für die Kids, und auch den Eltern wird hier garantiert nicht langweilig.
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9: Ich bin Oliver Urbanke. Guten Morgen. Nach dem tödlichen Anschlag auf den Christopher Street Day in Berlin sind die Sorgen um die Sicherheit groß. Auch mit Blick auf kommende Veranstaltungen wie den CSD in Hamburg am Wochenende. Fiona Reinhardt berichtet.
10: Nach dem Anschlag in Berlin will die Polizei in Hamburg die Zahl ihrer Einsatzkräfte noch einmal aufstocken. Dieser Vorfall hat eine generelle Sicherheitsdebatte in Deutschland ausgelöst. Innenminister Alexander Dobrindt beispielsweise fordert einen verstärkten Einsatz von elektronischen Fußfesseln bei Gefährdern. Die SPD fordert ein Diskriminierungsverbot für queere Menschen im Grundgesetz und sie will sich dafür einsetzen, dass entsprechende Förderprogramme nicht unter Kürzungen leiden.
9: Wegen der Waldbrände in Südfrankreich hat die Regierung Urlauberinnen und Urlauber aufgerufen, erstmal nicht in die Region Bordeaux zu reisen. Der Tourismus ist laut der regionalen Industrie- und Handelskammer dort weitgehend zum Erliegen gekommen. Rund 220.000 Menschen mussten wegen der Flammen ihr Zuhause schon verlassen. Über 40.000 Arbeitsplätze in der Region hängen vom Tourismus ab. Gerade in Zeiten hoher Spritpreise kann das E-Auto zur echten Alternative für viele Menschen werden. Laut einer PwC-Studie wurden weltweit im ersten Halbjahr rund 6,6 Millionen neue Elektroautos zugelassen, 9% mehr als im Vorjahreszeitraum. Während der Markt in China etwas eingebrochen ist, läuft es dagegen in Europa gut. Um 33% haben die Neuzulassungen hier zugenommen, vor allem in Deutschland. Die CSU will Deutschland mit Technologie und Rüstung aus der Krise holen. Bei ihrer Sommerklausur im oberfränkischen Kloster Banz bei Bad Staffelstein hat die CSU-Landesgruppe ein Papier erarbeitet, das unter anderem mehr als 100.000 Drohnen für die Bundeswehr und eine Weltallflotte mit mehr als 1.000 Satelliten fordert. Außerdem soll die Roboterindustrie ausgebaut werden.
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12: München am Eisbach, Messmergrad 21 Grad, Pöcking im Kreis Starnberg sind 20. Tagestopwerte heute 28 bis 30 Grad. Heute brauchen wir die Übergangsjacke definitiv nicht mehr. Im Laufe des Tages haben wir ein paar harmlose Wolken, aber ansonsten viel Sonnenschein. Der Mittwoch weiter heiß mit bis zu 34 Grad und vereinzelt Hitzegewittern. Und am Donnerstag bis zu 37 Grad.
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12: Guten Morgen auf die Straßen, da dauert es am längsten. Auf der A99, Ostumfahrung Richtung Salzburg, zwischen Aschheim-Ismaning und Hohenbrunn, 11 Minuten braucht er länger. A96, Lindau Richtung München, zwischen Blumenau und Autobahnende, 10 Minuten plus. Und die A99, Westumfahrung Richtung Lindau, zwischen Dreieck Allach und Lochhausen, da auch 10 Minuten mehr einplanen. Überall sonst seid ihr in unter 10 Minuten durch.
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12: Da steht einer in Germering, Kreis Fürstenfeldbruck, die Kreuzlinger Straße. Dann an der B304, Höhe Rotschweige im Kreis Dachau. Kommt von der Silvi, dankeschön. Taufkirchen, Kreis Erding an der Hauptstraße und München, die Falkenstraße beidseitig. Wenn ihr noch was habt, gerne her damit, per Telefon, per WhatsApp, beides unter 08000 1064 1064.

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8: Ich bin Oliver Urbanke. Vor Beginn einer neuen Hitzewelle in Frankreich versucht die Feuerwehr, die an der Atlantikküste wütenden Waldbrände weiter einzudämmen. Zumindest der kleinere von zwei Bränden konnte eingedämmt werden. Rachel Sommer berichtet aus Bordeaux.
9: Ab heute schnellen die Temperaturen wieder in die Höhe und die trockene Hitze könnte das Feuer weiter anfachen. Um zu verhindern, dass die Flammen noch weiter um sich greifen, haben die Einsatzkräfte unzählige Schneisen in den Wald gerodet. Mehr als 4000 Feuerwehrleute und Soldaten sind in der Region im Einsatz. Ab heute helfen auch deutsche Kräfte bei den Löscharbeiten.
8: In Bayern können wohl tausende geplante Wohnungen wegen fehlender Zuschüsse nicht gebaut werden. Laut Verband Bayerischer Wohnungsunternehmen haben knapp 130 Firmen in den vergangenen 2 Jahren 1 Milliarde Euro an Fördermitteln beantragt. Bewilligt wurde davon laut Verband aber nur etwas mehr als ein Drittel. Das führe auch dazu, dass etliche Unternehmen ihre Anträge verschieben oder gar nicht erst stellen. Allein das betreffe Pläne für rund 1200 Wohnungen. Der Fachkräftemangel in Deutschland könnte sich weiter verschärfen. Davor warnt das Institut der Deutschen Wirtschaft. Der Grund? Die Nettozuwanderung ist im vergangenen Jahr auf 235.000 Personen eingebrochen. 2023 waren es noch mehr als doppelt so viele Menschen. Das Institut nennt dafür drei Ursachen: weniger Asylanträge, EU-Zuwanderer, die in ihre Heimat zurückkehren und immer mehr Deutsche, die ins Ausland gehen. In Deutschland gibt's aktuell rund 400 islamistische Gefährder. Das meldet das Bundeskriminalamt laut Redaktionsnetzwerk Deutschland. Als Gefährder gelten Menschen, denen schwere Gewalttaten wie Terroranschläge zugetraut werden. Bundesinnenminister Dobrindt fordert härtere Maßnahmen gegen islamistische Gefährder. Er will, dass sie nicht mehr nach Jugendstrafrecht verurteilt werden können und spricht sich für elektronische Fußfesseln und Präventivhaft aus.
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10: Ohne Bienen wären unsere Supermarktregale ganz schön leer. Damit es ihnen weiterhin gut geht, kämpft ein Imker hier in München seit 2 Jahren gegen die amerikanische Faulbrut, einer der gefährlichsten Bienenkrankheiten. Und wir können mithelfen. Oft stecken sich Bienen bei Honigresten an. Wir können die Bienen schützen, indem wir Honiggläser ausspülen, bevor wir sie im Altglascontainer entsorgen und damit sicherstellen, dass es den Bienen auch in Zukunft gut geht. Aus München, Clara Berz.
11: Danke dir, Clara. Und noch mehr Nachrichten hier aus Oberbayern, wieder in einer Stunde in den Top FM Nachrichten.
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11: Gestern haben wir noch im T-Shirt gefroren, heute ist wieder Schwitzen angesagt. Wir messen jetzt aktuell schon 19 Grad in Diesen am Ammersee, 19 auch in Oberammergau. Insgesamt kommen wir heute schon auf 28 Grad Top-Temperatur. Dazu scheint den ganzen Tag die Sonne und morgen wird es dann sogar noch heißer. Da schon wieder 33 bis 35 Grad.
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11: Servus, liebe Autofahrer. Es staut sich leicht auf der A96 Lindau Richtung München. Zwischen Blumenau und Sendling hier plus 10 Minuten. Und auch auf der A99 West Richtung Lindau zwischen Dreieck Allach und Dreieck München Südwest verliert ihr auch 10 Minuten. Ansonsten alles frei.
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11: steht einer München auswärts Leopoldstraße. Danke Emily fürs Durchgeben. Freising, da ist es die Jagdstraße. In Berg, Landkreis Starnberg, Percherstraße und Oberhaching, Landkreis München, die Tisinstraße. Habt ihr noch was für unsere Liste? Staus oder auch Blitzer könnt ihr jederzeit hier kostenlos durchgeben. Entweder anrufen oder eine WhatsApp schicken an die 08000 1064 1064. Danke euch und kommt gut an.
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11: Die Kids, die können die Sommerferien kaum noch abwarten. Auch bei uns fühlt sich alles ein bisschen leichter an in der Arbeit. Wir starten in einen super schönen Dienstag wieder mit unserem Top FM Mehr Musiksommer. Dolly Parton und Kenny Rogers mit einem sommerlichen 80er dabei. Davor gibt's noch Rock von Nickelback und wir starten mit Boy Meets Girl. Schönen Dienstag.

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7: Der Sommer ist wieder in Topform heute. Wir messen aktuell schon 23 Grad in Eching im Landkreis Freising. 22 hat es in Marktindersdorf, Landkreis Dachau. Wir kriegen 28 Grad Top-Temperatur mit durchgehend Sonne den ganzen Tag. Also auch nach Feierabend ist heute noch warm genug, dass wir eine Runde im See oder im Freibad drehen können. Morgen wird es sogar noch heißer, 33 bis 35 Grad.
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7: Servus, liebe Autofahrer. Wir haben ganz normalen Betrieb auf den Straßen, keine Meldungen.
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7: Steht einer in Hohenkirchen-Siegertsbrunn, Landkreis München, in der Luitpoldstraße. Danke Miriam fürs Durchgeben. Pöcking, Landkreis Starnberg, da die Ferdinand-von-Miller-Straße. In Taufkirchen, Landkreis Erding, ist es die Hauptstraße und in München die Falkenstraße. Habt ihr noch was für uns? Staus oder auch Blitzer könnt ihr jederzeit bei uns kostenlos durchgeben. Entweder anrufen oder eine WhatsApp schicken an die 08000 1064 1064. Danke euch und kommt gut an.

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0: Hier ist Radio Top FM. Servus.
1: Mache ich vielleicht hier und da eine kleine unüberlegte Investition? Vielleicht. Jetzt habe ich einen tollen neuen Ring. Tolle neue Taschen.
0: Aber auch unüberlegte Investitionen können sich jetzt richtig lohnen, nämlich dann, wenn wir sie zurückschicken. Mit einer Amazon-Retoure können wir uns aktuell 5 Cent pro Liter beim Tanken sparen. Dafür müssen wir nur unsere Rücksendung einfach an einer Anylife, Any oder Agip-Tankstelle abgeben, die bei der Aktion mitmacht. Danach bekommen wir einen Gutschein, den wir dann beim nächsten Tanken einlösen können. Und bei 80 Liter macht es schon mal 4 Euro aus. Mit dabei sind bei uns in Oberbayern ganz viele Tankstellen, zum Beispiel in Fürstenfeldbruck, in Landsberg, Tegernsee, in München natürlich. Alle Standorte und die wichtigsten Infos, die findet ihr nochmal auf Top.

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6: Ich bin Stefan Schütz. Gerade in Zeiten hoher Spritpreise kann das E-Auto zur echten Alternative für viele Menschen werden. Laut einer Studie wurden weltweit im ersten Halbjahr rund 6,6 Millionen neue Elektroautos zugelassen, 9% mehr als im Vorjahreszeitraum. Während der Markt in China etwas eingebrochen ist, läuft's dagegen in Europa. Um 33% haben die Neuzulassungen hier zugenommen, vor allem in Deutschland. In Bayern können tausende geplante Wohnungen nicht gebaut werden, weil die Fördermittel fehlen. Das meldet der Verband Bayerischer Wohnungsunternehmen. Demnach haben 127 Mitgliedsfirmen seit 2 Jahren 1 Milliarde Euro an Zuschüssen beantragt. Bewilligt wurden gut 37%. Viele Unternehmen haben ihre Anträge deshalb verschoben oder erst gar keine gestellt. Allein davon seien 1200 Wohnungen betroffen. In Spanien, Italien und Frankreich lodern weiter riesige Waldbrände. Vor allem in Bordeaux bedrohen die Brände auch die Tourismussaison. Die französische Regierung hat Urlauber davor gewarnt, in die Gebiete zu reisen. Rachel Sommer berichtet.
7: Bis zu 35 Grad könnte es in dem Brandgebiet heute heiß werden und die trockene Hitze könnte das Feuer weiter anfachen. Bisher haben die Einsatzkräfte es geschafft, den Brand einzugrenzen. Es lodert zwar noch immer, doch die Flammen haben nicht weiter um sich gegriffen. Um Land zu retten, haben die Einsatzkräfte dafür auch gut 100 Kilometer lang Schneisen in den Wald geschnitten.
6: Rund 40 Tech-Konzerne haben in den USA eine Sicherheitsallianz gegründet. Mit dabei sind große Firmen wie Nvidia, Microsoft, SAP und Siemens. Ziel ist eine bessere gemeinsame Cyberabwehr. Ausgelöst hat das Ganze ein Test von OpenAI, bei dem KI außer Kontrolle geraten war und selbstständig einen Hackerangriff durchgeführt hat.
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8: Lesen, basteln, Spaß haben. Bertha, das Bruckbike, soll dabei helfen, dass Kinder hier in Fürstenfeldbruck wieder mehr lesen. Das Bruckbike ist ein Fahrrad mit Anhänger und dadurch entstehen an öffentlichen Orten Pop-up-Leseorte. Und das Projekt soll weiter wachsen. Wer ein Fahrrad abgeben will oder sogar als Radler oder Radlerin mithelfen will, kann sich melden. Alle Infos dazu gibt's auf topfm.de. Aus Fürstenfeldbruck, Clara Berz.
9: Und noch mehr Nachrichten hier aus Oberbayern, die gibt's wieder in einer Stunde in den Top FM Nachrichten.
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9: Wir messen aktuell 23 Grad schon in Oberding, Landkreis Erding. 23 auch in München im Pasinger Stadtpark. Insgesamt kommen wir heute schon auf 28 Grad Top-Temperatur. Dazu scheint den ganzen Tag die Sonne, da darf die Kugel Eis in der Lieblingseisdiele wieder besonders groß ausfallen. Und morgen wird es dann sogar noch heißer, da schon wieder 33 bis 35 Grad.
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9: Servus zu euch auf die Straßen. Obacht geben bitte auf der A94 zwischen Kreuz München Ost und Feldkirchen Ost. Da haben wir eine ungesicherte Unfallstelle. Da bitte ganz besonders vorsichtig fahren. Ansonsten staut sich's noch auf der A96 München Richtung Lindau zwischen Blumenau und München Freiham Süd. Hier braucht ihr aktuell 23 Minuten länger. Und die A8 München Richtung Salzburg zwischen Kreuz Süd und Holzkirchen kostet euch 9 Minuten extra.
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9: Steht einer Fürstenfeldbruck, Senserbergstraße. Danke, Elena, fürs Durchgeben. In München, da ist es die Wolfratshauser Straße. In Freising die Jagdstraße. Und Taufkirchen, Landkreis Erding, da die Hauptstraße. Habt ihr noch was für uns? Staus oder auch Blitzer könnt ihr jederzeit bei uns kostenlos durchgeben. Entweder anrufen oder eine WhatsApp schicken. Die Nummer ist die 08000 1064 1064. Danke euch und kommt gut an.
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9: Es ist heute wieder besonders voll in der Arbeit. Auch die Bahnen und Straßen, da war heute wieder mehr los. Der Dienstag ist der Tag, an dem die meisten Menschen im Büro sind. Aber mehr Kollegen, mit denen wir Kaffeepause machen können. Wir machen uns einen schönen Dienstagvormittag mit unserem Top FM Mehr Musiksommer und einem richtig schönen 80er von Tracy Chapman. 2000er Poprock von The Calling und lockeren Sommersound aus den 90ern mit Billy Joel und River of Dreams.

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11: 11:30 haben's und die Affenhitze kommt zurück. Ab heute wird's jeden Tag ein bisschen wärmer. Der Sommer, der dreht nochmal richtig auf. Aktuell messen wir 23 Grad in Hersching am Ammersee. 24 haben wir in Hohenbrunn im Landkreis München. Wir kriegen 28 Grad Top-Temperatur mit durchgehend Sonne den ganzen Tag. Und je weiter wir Richtung Sommerferien kommen, desto mehr Sommerferien gibt's auch im Wetter. Morgen sogar noch heißer, 33 bis 35 Grad und am Donnerstag bis zu 37.
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11: Servus, liebe Autofahrer. Achtung, Unfall auf der A94 zwischen Kreuz München Ost und Feldkirchen Ost. Hier bitte besonders vorsichtig fahren. Und dann staut sich's noch auf der A8 München Richtung Salzburg zwischen Kreuz Süd und Holzkirchen. Hier plus 9 Minuten.
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11: Steht einer in Pöcking, Landkreis Starnberg, die Ferdinand-von-Miller-Straße. Danke Greta fürs Durchgeben. Berglehren, Landkreis Erding, da ist es die Gardnerstraße. Fürstenfeldbruck, die Senserbergstraße und München-Wolfratshauser. Habt ihr noch was gesehen? Staus oder auch Blitzer könnt ihr jederzeit hier kostenlos durchgeben per Anruf oder WhatsApp an die 08000 1064 1064. Danke euch und gute Fahrt.

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0: Gleichermaßen 23:45. Servus, hier ist Radio Top FM. Und ich weiß ja nicht, wie es euch da geht, aber manchmal habe ich das Gefühl, Jugendliche, die sprechen inzwischen ihre ganz eigene Sprache. Da sagt plötzlich keiner mehr, oh, das war richtig gut. Nee, das war entweder Peak, gute Käse oder einfach super. Jetzt stehen die Top 10 Jugendwörter 2026 fest und mit dabei sind Klassiker wie Digger, zum Beispiel kennen wir mittlerweile, das TikTok-Meme hier.
1: Du bist gut genug.
0: Aber auch Begriffe wie Crashout, also wenn jemand komplett ausrastet, oder Ragebait, also absichtliches Provozieren für Klicks im Internet. Und ich bin gespannt, welches davon schafft's am Ende zum Jugendwort des Jahres. Ihr könnt auf jeden Fall mit abstimmen. Den Link findet ihr auf unserer Homepage, genauso auch nochmal die Liste mit den 10 Begriffen, die zur Auswahl stehen. Da könnt ihr auch nochmal nachlesen, was das alles überhaupt bedeutet. Und weiter geht's jetzt mit Peak-Musik von John Farnham hier im Top FM. Mehr Musik.

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12: Ich bin Stefan Schütz. Gerade in Zeiten hoher Spritpreise kann das E-Auto zur echten Alternative für viele Menschen werden. Laut einer Studie wurden weltweit im ersten Halbjahr rund 6,6 Millionen neue Elektroautos zugelassen, 9% mehr als im Vorjahreszeitraum. Während der Markt in China etwas eingebrochen ist, läuft's dagegen in Europa. Um 33% haben die Neuzulassungen hier zugenommen, vor allem in Deutschland. In Bayern können tausende geplante Wohnungen nicht gebaut werden, weil die Fördermittel fehlen. Das meldet der Verband Bayerischer Wohnungsunternehmen. Demnach haben 127 Mitgliedsfirmen seit 2 Jahren 1 Milliarde Euro an Zuschüssen beantragt. Bewilligt wurden gut 37%. Viele Unternehmen haben ihre Anträge deshalb verschoben oder erst gar keine gestellt. Allein davon seien 1200 Wohnungen betroffen. In Spanien, Italien und Frankreich lodern weiter riesige Waldbrände. Vor allem in Bordeaux bedrohen die Brände auch die Tourismussaison. Die französische Regierung hat Urlauber davor gewarnt, in die Gebiete zu reisen. Rachel Sommer berichtet.
13: Bis zu 35 Grad könnte es in dem Brandgebiet heute heiß werden und die trockene Hitze könnte das Feuer weiter anfachen. Bisher haben die Einsatzkräfte es geschafft, den Brand einzugrenzen. Es lodert zwar noch immer, doch die Flammen haben nicht weiter um sich gegriffen. Um Land zu retten, haben die Einsatzkräfte dafür auch gut 100 Kilometer lang Schneisen in den Wald geschnitten.
12: Rund 40 Tech-Konzerne haben in den USA eine Sicherheitsallianz gegründet. Mit dabei sind große Firmen wie Nvidia, Microsoft, SAP und Siemens. Ziel ist eine bessere gemeinsame Cyberabwehr. Ausgelöst hat das Ganze ein Test von OpenAI, bei dem KI außer Kontrolle geraten war und selbstständig einen Hackerangriff durchgeführt hat.
11: 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Landkreis Erding.
14: Für die besten Ideen gibt's bis zu 2000 Euro. Der Schülerwettbewerb Bahnbrechen 2026 geht in den Endspurt. Und auch hier in Erding können Schülerinnen und Schüler noch bis Samstag teilnehmen. Gesucht werden Ideen zum Bahnfahren in Bayern. Wie wir unser Gepäck zum Beispiel besser mitnehmen könnten oder Züge und Haltestellen der Zukunft aussehen sollen. Alle Infos zum Wettbewerb gibt's auf topfm.de. Aus Erding, Robert Sterner.
15: Und noch mehr Nachrichten hier aus Oberbayern, die gibt's wieder in einer Stunde in den Top FM Nachrichten.
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15: Gestern haben wir noch im T-Shirt gefroren, heute Schwitzen angesagt. Wir messen jetzt schon 23 Grad in Ebersberg am Alten Speicher. Uffing am Staffelsee auch 23 Grad. Insgesamt kommen wir heute schon auf 28 Grad Top-Temperatur. Dazu scheint den ganzen Tag die Sonne und morgen wird es dann sogar noch heißer. Da schon wieder 33 bis 35 Grad.
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15: Servus zu euch auf die Straßen. Wir haben einen Stau auf der A9 München Richtung Nürnberg zwischen Dreikolledau und Langenbruck, hier plus eine Viertelstunde. Ansonsten alles frei.
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15: steht einer München einwärts auf der Emil-Riedel-Straße. Danke Benjamin fürs Durchgeben. Unter Haching, Landkreis München, ist es die Grünauer Allee. Gilching, Landkreis Starnberg, Karolinger Straße und Berglehren, Landkreis Erding, die Gardena. Habt ihr noch was für uns? Staus oder auch Blitzer könnt ihr jederzeit bei uns kostenlos melden, entweder anrufen oder eine WhatsApp schicken an die 08000 1064 1064. Danke euch und kommt gut an.
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15: Der stressige Teil des Tages, der Vormittag ist geschafft. Jetzt dürft ihr gern ein bisschen entspannen in der Mittagspause, bevor es in den restlichen Arbeitstag geht. Bei uns gibt's für euch jetzt zum Abschalten eine halbe Stunde Musik am Stück aus unserem Top FM Mehr Musiksommer. Gleich die Rocker von Scorpions. Wir haben Blondie am Start und rein geht's mit Queen. Friends will be friends.

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6: Der Sommer ist wieder in Topform heute. Wir messen 24 Grad in Dachau am Schloss, 24 auch in Unterhaching, Landkreis München. Wir kriegen 28 Grad Top-Temperatur mit durchgehend Sonne den ganzen Tag. Also auch nach Feierabend ist heute noch warm genug, dass wir eine Runde im See oder im Freibad drehen können. Morgen wird sogar noch heißer, 33 bis 35 Grad.
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6: Servus, liebe Autofahrer. Es staut sich auf der A9 München Richtung Nürnberg. Zwischen Dreieck-Holledau und Langenbruck braucht ihr eine Viertelstunde länger. Und auf der A8 Salzburg Richtung München zwischen Holzkirchen und Kreuz Süd, hier plus 10 Minuten.
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6: Steht einen Glonnen, Landkreis Ebersberg, die Rotterstraße. Danke Milan fürs Durchgeben. Mohrenweiß, Landkreis Fürstenfeldbruck, ist es die Ammerseestraße. In München einwärts Emil-Riedel-Straße und unter Haching, Landkreis München, die Grünauer Allee. Habt ihr noch was für uns? Staus oder auch Blitzer könnt ihr jederzeit kostenlos melden. Entweder anrufen oder eine WhatsApp schicken an die 08000 1064 1064. Danke euch und kommt gut an.

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0: Der Mehr-Musik-Sommer für euch hier bei Radio Top FM. Und diese Woche starten die Sommerferien. Für viele heißt das ab Richtung Süden. Aber gerade in Südfrankreich und in Spanien gibt es ja aktuell leider heftige Waldbrände. Kann ich da überhaupt noch entspannt in den Urlaub hin? Kollegin Clara Bertz aus der Top FM-Redaktion. Clara, wie gefährlich ist die Situation da gerade?
1: Also in Teilen Südfrankreichs und Spaniens brennt es aktuell echt heftig. Und durch die extreme Trockenheit kann sich die Lage halt auch sehr, sehr schnell verändern. Deshalb vor der Abfahrt unbedingt die aktuelle Situation checken und wenn es in der Region brennt, lieber ausweichen. Denn gefährlich ist nicht nur das Feuer selbst, sondern auch der Rauch, der sich sehr weit ausbreiten kann.
0: Und wenn ich jetzt trotzdem zum Beispiel mit dem Camper Richtung Süden starte, was sollte ich für den Notfall denn dabei haben?
1: Also ganz wichtig ist genug Wasser. 3 bis 4 Liter pro Person und Tag sollte man auf jeden Fall einplanen. Dazu Handy und Powerbank laden, wichtige Dokumente und Medikamente griffbereit haben und wenn es rauchig wird, kann auch eine FFP2-Maske sehr sinnvoll sein. Vor allem aber Warnungen und Evakuierungsanweisungen ernst nehmen und im Zweifel lieber früher losfahren.
0: Und was ist jetzt zum Beispiel mit den Urlaubern, die mit dem Flieger in den Süden wollen?
1: Also wenn der Flug wegen der Brände gestrichen wird, bekommt man normalerweise sein Geld zurück oder kann den kostenlos umbuchen. Eine zusätzliche Entschädigung gibt es normalerweise nicht. Bei einer Pauschalreise ist man aber ein bisschen besser abgesichert. Wenn die Brände den Urlaub stark beeinträchtigen, muss sich der Reiseveranstalter um eine Lösung kümmern.
0: Also vorher gut informieren, Wasser einpacken und im Zweifel lieber umplanen. Danke dir, Clara. Und an alle, die diese Woche in die Sommerferien starten. Kommt gut an und passt auf euch auf. Jetzt gibt's den passenden Soundtrack dazu mit Foreigner und Cold. Es ist Eis, jetzt im Top FM Mehr Musiksommer.

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3: Ich bin Stefan Schütz. Nach dem Anschlag beim CSD in Berlin warnt Bayerns Verfassungsschutzchef Hauser in der ARD. In Bayern gibt es 29 islamistische Gefährder, 6 von ihnen sind aktuell auf freiem Fuß. Laut Hauser radikalisieren sich Einzeltäter zunehmend isoliert im Internet, oft durch professionell produzierte Propaganda. Die Behörden sind laut Hauser aufmerksam. Im Dezember wurde ein geplanter Anschlag auf einen Weihnachtsmarkt in Niederbayern verhindert. Offenbar haben zahlreiche Tech-Konzerne Respekt vor der KI-Entwicklung. 40 der größten von ihnen haben in den USA nun eine Sicherheitsallianz gegründet, darunter Nvidia, Microsoft, SAP und Siemens. Ziel ist eine bessere gemeinsame Cyberabwehr. Auslöser war ein aus dem Ruder gelaufener Test von OpenAI, bei dem KI selbstständig einen Hackerangriff durchgeführt hat. In den Supermärkten werden die Vorräte an Wasser und Speiseeis vermutlich schnell weniger. Die nächste Hitzewelle steht an und in der im Juni gingen genau diese beiden Produkte besonders oft über die Ladentheke. Thomas Bleskin berichtet.
4: Besonders gefragt war stilles Wasser. Davon kauften die Menschen in Deutschland 77% mehr als in einer durchschnittlichen Sommerwoche in den Vorjahren. Bei Sprudel waren es 63% mehr. Auch alkoholfreies Bier, Limonade und Cola verkauften sich deutlich besser. Grundlage sind Kassendaten großer Supermarktketten. Die Absätze von Kiosken und Eisdielen fehlen also.
3: Wer sich in seinem Urlaubsland einen Wagen mietet, kann je nach Antriebsart Geld sparen. Eine Auswertung zeigt, dass zum Beispiel in Dänemark, Schweden und Kanada ein E-Auto günstiger ist als ein Benziner. In Dänemark sind bis zu knapp 50 Euro Ersparnis pro Tag möglich, heißt es. In Deutschland sind Mietwagen mit herkömmlichem Motor günstiger. Keine Unterschiede gibt es in Italien und Großbritannien.
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5: Ohne Bienen wären unsere Supermarktregale ganz schön leer. Damit es ihnen weiterhin gut geht, kämpft ein Imker hier in München seit 2 Jahren gegen die amerikanische Faulbrut, einer der gefährlichsten Bienenkrankheiten. Und wir können mithelfen. Oft stecken sich Bienen bei Honigresten an. Wir können die Bienen schützen, indem wir Honiggläser ausspülen, bevor wir sie im Altglascontainer entsorgen. Und damit sicherstellen, dass es den Bienen auch in Zukunft gut geht. Aus München, Clara Berz.
6: Und noch mehr Nachrichten hier aus Oberbayern, wieder in einer Stunde in den Top FM Nachrichten.
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6: Es ist 13 Uhr und wir messen 25 Grad in Moosburg an der Isar. 25 sind es auch in Starnberg. Insgesamt kommen wir heute schon auf 28 Grad Top-Temperatur. Dazu scheint den ganzen Tag die Sonne, da darf die Kugel in der Lieblingseisdiele wieder besonders groß ausfallen. Und morgen wird es dann sogar noch heißer, da schon wieder 33 bis 35 Grad.
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6: Servus, liebe Autofahrer. Obacht geben bitte auf der A9 München Richtung Nürnberg. Zwischen Freiham und Fröttmanning Süd, da liegt ein Kotflügel auf der Straße. Da bitte vorsichtig fahren. Ansonsten Stau auf der A9 München Richtung Nürnberg. Zwischen Dreieckolledau und Langenbruck, hier braucht ihr aktuell 13 Minuten länger.
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6: Steht einer in München, Thalkirchner Straße, danke Rebecca fürs Durchgeben. Landsberg, da ist es die Lechfeldstraße. In Glonn, Landkreis Ebersberg, die Rotterstraße. Und Mohrenweiß, Landkreis Fürstenfeldbruck, die Ammerseestraße. Habt ihr noch was für uns? Staus oder auch Blitzer könnt ihr jederzeit hier kostenlos melden. Entweder anrufen oder eine WhatsApp schicken an die 08000 1064 1064. Danke euch und kommt gut an.
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6: Noch gut 2 Monate bis zur Wiesn. Die Aufbauarbeiten, die laufen ja schon Vollgas. Und heute könnt ihr auch noch für Wiesentische euch bewerben, wenn ihr direkt aus München seid, fürs Schützenfestzelt. Das geht online und dann wird ausgelost. Also, falls ihr da Bock drauf habt. Und bei uns geht's weiter mit dem Top FM Mehr Musik Sommer. Hier ist Bon Jovi für euch.

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21: Und die Affenhitze kommt zurück. Ab heute wird es jeden Tag ein bisschen wärmer. Der Sommer dreht nochmal richtig auf. Wir messen aktuell 25 Grad in München am Marienplatz. 25 auch in Eching am Ammersee. Wir kriegen 28 Grad Top-Temperatur mit durchgehend Sonne den ganzen Tag. Und je weiter wir Richtung Sommerferien kommen, desto mehr Sommerferien gibt's auch im Wetter. Morgen wird sogar noch heißer, 33 bis 35 Grad. Und am Donnerstag bis zu 37.
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21: Servus, liebe Autofahrer, wir haben keine Meldungen, ihr habt freie Fahrt.
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21: Steht einer St. Wolfgang, Landkreis Erding auf der Dorfner Straße. Olching, Landkreis Fürstenfeldbruck, ist es die Schlossstraße. In München die Thalkirchner und in Landsberg die Lechfeldstraße. Habt ihr noch was für uns? Staus oder auch Blitzer, die könnt ihr jederzeit bei uns kostenlos durchgeben. Entweder anrufen oder eine WhatsApp schicken an die 08000 1064 1064. Danke euch und gute Fahrt.

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0: Der Dienstagnachmittag hier bei Radio Top FM. Servus.
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0: Und heute ist der Tag des Kaffeesatzes und der ist ein richtig cooler Alltagshelfer. Juliane aus dem Top FM Frühstücksradio, die wusste heute in der Früh vor allem, wie wir ihn in der Küche gut benutzen können.
2: Kaffeesatz können wir zum Beispiel statt Scheuermilch verwenden. Er hilft dabei, eingebranntes Fett von Pfannen, Backblechen oder sogar vom Grillrost zu lösen. Einfach den Kaffeesatz auf die verschmutzte Stelle geben und mit einem feuchten Schwamm drüber schrubben. Ist der Schmutz besonders hartnäckig, dann Pfanne oder Blech mit heißem Wasser und einer Handvoll Kaffeesatz rund 15 Minuten einweichen. Danach löst sich alles wie von selbst.
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15: Ich bin Stefan Schütz. Nach dem Anschlag am Rande des Christopher Street Day in Berlin ist ein Bekennervideo aufgetaucht. Ermittler fanden die Aufnahme auf dem Handy des getöteten mutmaßlichen Täters Abdul B., das teilte die Bundesanwaltschaft mit. Der CSD in Berlin war am Samstagabend abgebrochen worden, nachdem ein Auto in eine Menschenmenge gefahren war. Eine Frau wurde getötet, gut 30 weitere Menschen wurden verletzt. Auch in Bayern gibt es immer mehr Hitzewellen. Als Reaktion darauf hat Ministerpräsident Söder in einer Kabinettssitzung angekündigt, dass Klimaanlagen in öffentlichen Gebäuden künftig stärker gefördert werden. Davon können beispielsweise Krankenhäuser, Pflegeeinrichtungen, Kitas und Schulen profitieren. Außerdem erwähnte Söder noch einmal die Pläne für große Wasserleitungen vom Süden in den Norden Bayerns. An der französischen Atlantikküste müssen wegen der bedrohlichen Waldbrandlage tausende Urlauber ihre Koffer packen. Die Präfektur in Bordeaux hat die Räumung von Campingplätzen und Feriensiedlungen im Badeort Lacanau angeordnet. Betroffen sind rund 4000 Menschen. Sie sollen ihr komplettes Gepäck mitnehmen und sich strikt an die Anweisungen der Ordnungskräfte halten. Die schwache Konjunktur hat auch Auswirkungen auf den Ausbildungsmarkt. Laut DIHK-Umfrage unter rund 14.000 Betrieben bieten immer mehr von ihnen keine Lehrstellen an. Demnach wollen 29% weniger Lehrstellen anbieten als im Vorjahr, 13% mehr, 58% gleich viel. Zusätzlich haben viele Firmen Probleme, offene Stellen mit passenden Bewerbern zu besetzen.
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16: Lesen, basteln, Spaß haben. Bertha, das Bruckbike, soll dabei helfen, dass Kinder hier in Fürstenfeldbruck wieder mehr lesen. Das Bruckbike ist ein Fahrrad mit Anhänger und dadurch entstehen an öffentlichen Orten Pop-up-Leseorte. Und das Projekt soll weiter wachsen. Wer ein Fahrrad abgeben will oder sogar als Radler oder Radlerin mithelfen will, kann sich melden. Alle Infos dazu gibt's auf topfm.de. Aus Fürstenfeldbruck, Clara Berz.
17: Danke, Clara. Und mehr Nachrichten aus Oberbayern gibt es dann auch wieder in einer Stunde in den Top-FM-Nachrichten um 3.
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17: Die Temperaturen bei uns schon heiß heute. München am Westpark 25 Grad, Erding 26 Grad. Viel Sonne, Schwitzen ist angesagt, aber es geht noch viel, viel weiter. Morgen am Mittwoch Sonne von früh bis spät, da wird es dann noch heißer. Top-Temperaturen dann schon bei 32 Grad. Ja, und sonnig und noch ein bisschen heißer dann der Donnerstag.
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17: Kurz nach zwei Hammers und da die A9 München-Nürnberg, die Baustelle, die uns eigentlich jeden Tag beschäftigt, zwischen Manche und Denkendorf, dauert 20 Minuten länger. Ansonsten sieht es aktuell aber ganz gut aus.
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17: Geblitzt wird in Glonn im Landkreis Ebersberg die Rotterstraße, dann nochmal Landsberg, Lechfeldstraße, Olching im Landkreis Fürstenfeldbruck, die Schlossstraße und in München die Thalkirchner Straße. Habt ihr noch was gesehen? Staus und Blitzer? Meldet ihr mal kostenlos per Anruf, per WhatsApp. Die Nummer ist die 08000 1064 1064. Danke euch, gute und sichere Fahrt.
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17: Servus ihr Lieben, es ist kurz nach zwei. Schön, dass ihr wieder mit dabei seid. Top FM, ihr, die Sonne, die besten Songs aus vier Jahrzehnten. Das wird doch wieder ein ganz toller Nachmittag zusammen. Und da wird es auch gleich sommerlich durchs Radio mit dem Trio Rio und New York Rio Tokio. Folkpop der Jahrtausendwende liefern gleich die Geschwister Chor. Und zum Start, das hier ist der Rock-Sound aus dem Land des Weltmeisters aus Spanien, aus Zaragoza. Héroes de Silencio, jetzt bei uns hier im Top FM. 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

plätschert ja schon längst im gefühlten Sommerferienmodus und wir sind auch dabei rund um die Uhr 24/7 hier mit dem Top FM Mehr Musiksommer, gerade gehört mit Trio Rio und New York Rio Tokio. Und gleich lassen wir es ordentlich krachen. Gleich gibt's Party-Sound von den Blues Brothers. Everybody Needs Somebody to Love. Hall & Oates sind auch dabei. Und das hier der große Hit der 90er von Skunker Nancy. Hedonism. Jetzt hier bei Radio Top FM. Schönen Dienstagnachmittag euch.

0: Ich kann mich noch erinnern, in den 90ern lief die Nummer wirklich im Radio rauf und runter und rauf und runter. Und heute macht sie uns auch noch Spaß hier im Top FM. Mehr Musik Sommer, so klingt der hier mit den besten Songs aus 4 Jahrzehnten. Und so klingt's ja abends in manchen Gärten bei uns. Schön sommerlich, auch irgendwie entspannend. Warum uns Grillen, Zirpen runterbringt, relaxen lässt, das ist gleich bei uns die Antwort in der nächsten halben Stunde hier gegen 3:45 im Top FM. Gescheit Haferl.
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0: Die Sonne scheint und es ist sommerlich heiß bei uns hier in Oberbayern. Die Top-Temperaturen in Landsberg gerade so um die 25 Grad, 26 Grad im Markt Schwarm im Landkreis Ebersberg. Morgen geht es dann über die 30 Grad Marke hinaus. Morgen auch Sonne von früh bis spät, dann die Top-Werte so bei um die 32 Grad. Ja, und gegen Abend, da sind dann in den Alpen vor allem Hitzegewitter möglich. Also da sollte man das auf alle Fälle mal im Auge behalten. Ansonsten bleibt es ruhig, ja, und sonnig und noch heißer geht es dann auch ab Donnerstag weiter.
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0: 14:30 haben wir's, A95 Garmisch Richtung München zwischen Rastplatz Oberdill und Fürstenried. Ein toter, größerer Greifvogel liegt da auf der Straße. Passt da bitte auf in dem Bereich. Ansonsten die A9 München-Nürnberg zwischen Manching und Denkendorf. Die Baustelle 20 Minuten plus. Und wenn er sonst irgendwo steht, ein paar Minuten, dann sei er da durch.
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0: Kirchheim im Landkreis München, Heimstettner Straße. Dann Mohrenweise im Landkreis Fürstenfeldbruck, die Ammerseestraße. St. Wolfgang im Landkreis Erding, die Dorfener Straße und der neueste Blitzer aus München, die Riesenfeldstraße. Danke, Elisabeth. Habt ihr noch was gesehen? Staus und Blitzer? Meldet immer kostenlos per Anruf, per WhatsApp. Die Nummer, die ist die gleiche. 08000 1064 1064. Danke euch und eine gute und vor allem auch eine sichere Fahrt.

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0: extrem lässig kann er klingen. Euer Dienstagnachmittag hier mit Radio Top FM. Und da spitzen wir jetzt wieder gemeinsam die Öhrchen. Denn um diese Uhrzeit, da heißt es ja immer bei uns, Hammer, wieder was gelernt.
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0: Der Sommer, er schmeckt nach Eis, er duftet nach Sonnenmilch, Grillaroma und Sommerregen und er klingt nach Freibadspaß oder nach dem Zirpen der Grillen. Ja, und gerade das bringt uns runter. Aber warum? Warum ist das Zirpen der Grille ein Sound zum Wohlfühlen und Entspannen?
2: Wenn wir Grillenzirpen hören, dann verbindet unser Gehirn dieses Geräusch mit einer sicheren Umgebung. In der Natur zirpen Grillen nämlich vor allem dann, wenn keine unmittelbare Gefahr droht. Genau dieses Signal kommt auch bei uns an. Unser Körper schaltet dann einen Gang runter, die Sinne entspannen sich und sogar der Herzschlag kann ruhiger werden. Und deshalb wirkt Grillenzirpen auf viele von uns so beruhigend.
0: Ah, so ist das also. Hammer doch direkt wieder was gelernt.
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0: Und statt mit Grillenzirpen gibt's jetzt durch eure Radiolautsprecher wieder die besten Songs aus 4 Jahrzehnten. Mehr Abwechslung in unserem Mehrmusiksommer hier bei Top FM mit The Outfield, Diana Ross und Melissa Etheridge.

0: Sie sind fünfmal in England auf Platz 1 gelandet, haben mit Last Christmas eines der erfolgreichsten Weihnachtssongs aller Zeiten geschrieben und waren 1985 die erste westliche Popband, die in China auftreten durfte. Westliche Popmusik war damals dort streng kontrolliert. Selbst das Publikum hat vor dem Konzert per Lautsprecher die Ansage bekommen, während des Auftritts ruhig auf den Stühlen sitzen zu bleiben. Und diese verrückten Tage zeigt nur heute die Doku Wham! 10 Days in China, heute unter anderem im Arri-Kino und im Leopold-Kino in München. Ja, und hier bei uns bei Top FM im Mehr Musiksommer, da laufen sie jetzt gleich schon für ganz Oberbayern. Die Jungs von Wham! Mit Wake Me Up Before You Go Go, gleich nach den Top FM Nachrichten um 3.
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12: Ich bin Stefan Schütz. Vor einem Jahr ist Biathletin Laura Dahlmeier mit 31 Jahren bei einem Bergunfall in Pakistan ums Leben gekommen. In Garmisch-Partenkirchen findet am Abend eine Gedenkveranstaltung statt. Florian Kern, wie präsent ist das Geschehen noch an ihrem Heimatort?
13: Ja, Laura Dahlmeier war einfach ein wahnsinnig herzlicher Mensch, der in Garmisch-Partenkirchen einfach sehr vermisst wird. Im Partenkirchener Kurpark, der inzwischen auch den Namen der Ausnahmebiathletin trägt, gibt es einen Gedenkort, der immer noch stark frequentiert ist. Menschen kommen hier vorbei, halten an und gedenken Dahlmeier.
12: Rund 1,9 Millionen Menschen in Bayern können sich keinen Urlaub leisten. Das sind etwa 15% der Bevölkerung, geht aus Behördenangaben hervor. Besonders betroffen sind alleinstehende und alleinerziehende Eltern. Die bayerischen Sommerferien beginnen am Freitag. Die Einwohner Bayerns sind vergleichsweise gut gestellt. Im Bundesdurchschnitt können sich 21% der Bevölkerung keine einwöchige Urlaubsreise leisten. Offenbar haben zahlreiche Tech-Konzerne Respekt vor der KI-Entwicklung. 40 der größten von ihnen haben in den USA nun eine Sicherheitsallianz gegründet, darunter Nvidia, Microsoft, SAP und Siemens. Ziel ist eine bessere gemeinsame Cyberabwehr. Auslöser war ein aus dem Ruder gelaufener Test von OpenAI, bei dem KI selbstständig einen Hackerangriff durchgeführt hat. Nach der Fußball-WM hatte das große Stühlerücken auf den Trainerposten angefangen. Nun steht fest, dass die französische Nationalmannschaft künftig von einem ganz Großen der Branche trainiert wird. Es ist Zinedine Zidane. Er folgt auf den zurückgetretenen Didier Deschamps. Zidane gewann unter anderem als Spieler die WM und als Trainer mehrfach die Champions League.
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4: Morgen heißt es hier in Eching zum letzten Mal Bühne frei für die Brasswiesen. Nach 12 Jahren verlässt Deutschlands größtes Blasmusikfestival den Echinger See und zieht weiter. Steigende Kosten für Aufbau, Personal und Künstler machen den Standort auf Dauer zu teuer. Trotzdem bleibt die Brasswiesen auch dieses Jahr ihrem Stil treu mit Blasmusik, Camping und der bayerischen Lebensfreude. Wohin es danach geht, wird am 1. August bekannt gegeben. Aus Eching, Sandra Sedlmeier.
0: Danke, Sandra. Und mehr Nachrichten aus Oberbayern gibt es dann auch wieder in einer Stunde in den Top-FM-Nachrichten um 4.
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0: Die Temperaturen hier warm heute. Wir haben 26 Grad gerade gemessen bei uns hier zum Beispiel in München am Marienplatz oder auch in Murnau am Staffelsee. Ja, das ist heute ein sonniger Tag, ein sommerlicher Tag und es wird noch heißer und sommerlicher. Morgen am Mittwoch schon Sonne von früh bis spät. Top-Temperaturen um die 32 Grad. Ja, und sonnig und noch ein bisschen heißer geht es dann auch in den Tagen danach weiter.
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0: Der Blick auf die Straßen. Was ist los hier bei uns in Oberbayern jetzt um kurz nach drei? Vorsicht bitte, A96 München-Lindau zwischen Schöffelding und Landsberg am Lech Ost. Ein defekter LKW. Bitte Vorsicht. Dann die Staus, damals die A9 München-Nürnberg. Die Baustelle zwischen Manche und Denkendorf. Heute 25 Minuten mehr Zeit im Plan. Ansonsten sieht es aktuell eigentlich noch ganz gut aus.
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0: Geblitzt wird und zwar in Berg am Starnberger See, da ist es, jetzt ist es wieder weg, hier ist es, Berg am Starnberger See, die Percherstraße, danke Bertram fürs Melden. Dann aber Guiching, die Karolinger Straße, geblitzt wird auch in Erding auf der Freisinger Straße und der neueste Blitzer in München, der steht auf der Dülfer Straße, danke Saskia. Habt ihr noch was gesehen, Staus und Blitzer, meldet ihr mal kostenlos per Anruf, per WhatsApp, die Nummer, die ist die gleiche, 08000 1064 1064. Danke euch und eine gute und vor allem auch eine sichere Fahrt.
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0: Servus ihr Lieben, schön, dass ihr alle wieder mit dabei seid an diesem Dienstagnachmittag. Die Sonne scheint und wir freuen uns gleich auf eine schöne Portion Ruhm, Ehre und Respekt in dieser Stunde. Da spielen wir wieder das Top FM Cover Quiz. Kurz nach 3:30 ist es soweit. Zum Start in die neue Stunde, aber kein Cover, da gibt's erstmal ein Original. Und zwar die Jungs von Wham, Andrew Ridgeley und George Michael mit Wake Me Up Before You Go Go.

So schön klingt der Sound hier aus unserem Lieblingsjahrzehnt hier bei Top FM in unserem Mehr Musik Sommer. Und da machen wir gleich auch schon weiter mit den 80ern. Aus Pop wird dann aber Rock. We are not gonna take it. Twisted Sister. Gleich

Ich bei uns hier bei Radio Top FM. Davor wird's aber noch ganz gefühlvoll. Die 90er hier mit Seal und Kiss from a Rose.

0: zwischen Ammersee, Ebersberger Forst und dem Watzmann. Oberbayern freut sich auf den Feierabend und kann die gute Laune vielleicht gleich noch ein bisschen steigern mit einer Portion Ruhm, Ehre und Respekt. Gleich heißt es bei uns wieder, wer hat zuerst gesungen? Gleich um kurz nach 3:30 das Top FM Coverquiz.
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0: 26 Grad Erding am Schwimmbad, auch im Markt Indersdorf im Landkreis Dachau. Ein sonniger, schöner, sommerlicher Tag. Heute noch ein bisschen gemäßigt. Also heute können wir noch durchschnaufen. Aber morgen geht es dann richtig, richtig hoch mit den Temperaturen. Da geht es dann über die 30 Grad Marke hinaus. Sonne von früh bis spät und so gegen Abend in den Alpen, da könnten dann hier und da hitzige Gewitter drohen und sonnig und noch ein bisschen heißer geht's dann ab Donnerstag auch weiter.
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0: Der Blick auf die Straßen, Vorsicht A96, München-Lindau zwischen Schöffelding und Landsberg am Lech Ost. Ein defekter LKW, bitte Vorsicht. Dann die Baustelle auf der A9 wieder München-Nürnberg zwischen Manche und Denkendorf. Dauert eine halbe Stunde länger und noch die A99, die Westumfahrung Richtung Lindau zwischen Neuherberg und dem Dreieck Allach. Da müsst ihr eine Viertelstunde mehr Zeit einplanen.
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0: Geblitzt wird bei uns hier in Oberbayern. Da haben wir einmal Olching im Landkreis Fürstenfeldbruck, die Schlossstraße, in Dachau die Theodor-Heuss-Straße. Dann wird geblitzt in Erding auf der Freisinger Straße und der neueste Blitzer aus München, die Ackermannstraße. Danke, Bille. Habt ihr noch was gesehen? Staus und Blitzer? Meldet ihr mal kostenlos per Anruf, per WhatsApp. Die Nummer ist die gleiche. 08000 1064 1064. Danke euch und eine gute und vor allem auch eine sichere Fahrt.
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0: Servus, ihr Lieben. Schön, dass ihr wieder mit dabei seid. Wenn ich euch frage, wer hat denn zuerst gesungen? Ich spiele euch einen Schnipsel aus einer Coverversion und ihr sagt mir dann, wer das Original gesungen hat. Eigentlich recht einfach erklärt. Ist auch ganz simpel. So, jetzt hoffe ich mal, dass das Rätsel auch simpel ist oder knackbar. Aufgepasst, hier das Cover. Ja, ist eine Rockband. So, aber von wem ist das Original? So, nicht ganz einfach, weil es wird ja nicht gesungen, ist nur so ein Mittelteil. Wer hat es also zuerst performt? Für Ruhm, Ehre und Respekt. Schickt mir eine WhatsApp ins Studio an die 08000 1064 1064, oder ja, ruft an unter der gleichen Nummer. Und sagt mir bitte auch, schreibt mir auch, welche Version wollt ihr gleich lieber hören? Das Original oder das Cover? Drei Songs Zeit und nach Bonnie Tyler gibt's versprochen einen Tippschnipsel.

0: Die Bonnie Tyler, Holding Out for a Hero, die 80er hier bei Radio Top FM. Und ja, den 80ern, damit hat weder das Cover noch das Original was zu tun.
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0: Das Original ist älter als die 80er und das Cover jünger als die 80er. Das ist ja vielleicht auch schon ein ganz guter Tipp. So, aber was suchen wir denn da heute? Also wer hat das Original gesungen? Aufgepasst, hier nochmal der erste Schnipsel aus der Coverversion. So, und jetzt kommt noch der Tippschnipsel, der Anfang. Ja, so, noch einmal. So, dann greift mal im Auftrag eurer Majestät zum Hörer 08000 1064 1064 08000 1064 1064. Schickt mir eine WhatsApp oder ruft an. Was ist das Original? Wer hat es zuerst gesungen? Und sagt mir bitte auch, schreibt mir auch, was wollt ihr gleich lieber hören? Das Original oder das Cover? Direkt nach Pink und nach der Bloodhound Gang.

0: gar nicht so lange her. Da waren die Jungs auch schon mal Teil unseres Top FM Cover Quizzes, damals mit dem Original. Und im Cover haben wir Mambo Kurt gespielt. Ja, habt ihr damals gut erraten. Die Frage ist, könnt ihr heute unser Rätsel auch knacken?
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0: Ich hatte ja schon ein paar Tipps für euch. Original aus den 70ern, Cover aus den 90ern, irgendwas mit im Geheimdienst ihrer Majestät und so. Ja, und jetzt müsst ihr halt nur noch das Rätsel knacken und mir auch sagen, was ihr lieber hören wollt. Das Original oder das Cover. So, und jetzt habe ich nochmal beide Schnipsel für euch aus der Coverversion. So, und hier noch der Tippschnipsel, der Anfang. Und jetzt die Frage, wer hat zuerst gesungen? 08000 1064 1064, noch schnell für eine WhatsApp oder für einen Anruf direkt bei mir im Studio. Und ich höre jetzt einfach mal in eine der Leitungen rein und nehme die Nummer 4. Top FM, der Basti. Hallo, wer ist denn da?
2: Servus, da ist der Rainer.
0: Hallo Rainer, hast du denn erkannt, welches Lied wir da heute suchen und vor allem, wer es zuerst gesungen hat?
2: Zuerst hat es gesungen Wings, Live and Let Die.
0: Genau, der gute Paul McCartney mit seiner Frau Linda und den Wings, das war natürlich richtig.
2: Paul McCartney, The Wings, genau.
0: Hast du auch erkannt, von wem das Cover ist?
2: Ja, von Guns N' Roses.
0: Von Guns N' Roses, auch dafür gibt's Applaus. Es ist natürlich aus einem Film, ein James-Bond-Film, Live and Let Die oder Leben und Sterben Lassen. Weißt du noch, wer damals der James Bond war?
2: Oh, da bin ich ein bisschen raus, aber ich glaube Roger Moore.
0: Du bist voll drin im Thema. Mega. Großartig, Rainer. So, du hast natürlich auch eine Stimme. Was willst du gleich lieber hören? Das Original von Paul McCartney und den Wings oder die Coverversion von Guns N' Roses?
2: Das Original von Wings.
0: Okay, das hat auch gewonnen. So viel kann ich schon sagen. Dann sage ich danke dir und dann wünsche ich dir einen schönen Nachmittag. Viel Spaß jetzt mit Paul McCartney und den Wings.
2: Danke gleichfalls. Ciao. Macht weiter so. Ciao.
0: Dieser Applaus für alle, die ich sonst noch dran hatte am Telefon und per WhatsApp, picke ich mir heute stellvertretend raus, zum Beispiel Alex oder auch David, Wolfgang, Gabi, Angie und. Also ihr habt das heute wieder richtig, richtig gut gemacht. Und wie ich schon sagte, das war heute ja keine eindeutige Kiste, aber am Ende hat der Ex-Beatle Paul McCartney mit seiner Frau Linda und den Wings dann doch die Nase vorn gehabt. Original schlägt Cover. Jetzt für euch Paul McCartney und Live and Let Die.

0: erst 9 Jahre und schon so cool und mutig. Der kleine Julian aus Poing hat im Ismaninger Schwimmbad eine leblose Frau am Beckenboden entdeckt. Er taucht dann nach ihr, merkt, dass da irgendwas nicht stimmt, taucht schnell auf, rennt zu seinem Vater und sofort wird der Bademeister alarmiert. Der holt sie dann raus und kann sie erfolgreich reanimieren. Die 55-Jährige liegt zwar anschließend 4 Tage im Koma, hat aber überlebt. Vor allem, weil eben der kleine Julian so schnell reagiert und Hilfe geholt hat. Für seinen mutigen Einsatz wurde Julian jetzt vom Poinger Bürgermeister Thomas Stark auch mit einer Ehrenurkunde ausgezeichnet. Und für den Drittklässler ist auch klar, er möchte später Rettungsschwimmer werden. Schöne Geschichte aus Oberbayern, und von mir und von Top FM gibt's allergrößten Respekt für diesen kleinen Helden.
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10: Ich bin Stefan Schütz. Die bayerische Staatsregierung will Klimaanlagen in öffentlichen Gebäuden stärker fördern. Das hat Ministerpräsident Söder in einer Kabinettssitzung angekündigt. Es ist eine Reaktion auf die häufiger werdenden Hitzephasen. Von der Förderung könnten beispielsweise Krankenhäuser, Pflegeeinrichtungen, Kitas und Schulen profitieren. Nach dem Anschlag beim Christopher Street Day in Berlin haben Ermittler auf dem Handy des mutmaßlichen Täters ein Bekennervideo gefunden. Bundesinnenminister Dobrindt sagte:
11: Das wird Teil der weiteren Analysen sein, auch dieses Video entsprechend auszuwerten, wie auch weitere Daten, die auf dem Handy und auf anderen Datenträgern identifiziert worden sind.
10: Unterdessen sind schärfere Regeln für Gefährder ein wichtiges Thema. CSU-Landesgruppenchef Hoffmann kündigte im Deutschlandfunk an, mit der SPD über Fußfesseln zur Überwachung zu sprechen. An der französischen Atlantikküste müssen wegen der bedrohlichen Waldbrandlage tausende Urlauber ihre Koffer packen. Die Präfektur in Bordeaux hat die Räumung von Campingplätzen und Feriensiedlungen im Badeort La Canoë angeordnet. Betroffen sind rund 4000 Menschen. Sie sollen ihr komplettes Gepäck mitnehmen und sich strikt an die Anweisungen der Ordnungskräfte halten. Die schwache Konjunktur hat auch Auswirkungen auf den Ausbildungsmarkt. Laut DIHK-Umfrage unter rund 14.000 Betrieben bieten immer mehr von ihnen keine Lehrstellen an. Demnach wollen 29% weniger Lehrstellen anbieten als im Vorjahr, 13% mehr, 58% gleich viel. Zusätzlich haben viele Firmen Probleme, offene Stellen mit passenden Bewerbern zu besetzen.
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12: Hier in Puchheim gibt's Grund zu feiern. Die Stadt darf sich weitere 2 Jahre Fairtrade-Stadt nennen. Zum 6. Mal wurde der Titel jetzt verlängert. Seit mittlerweile 12 Jahren setzt sich Puchheim für einen fairen Handel ein. Dahinter stehen Vereine, Schulen, Geschäfte und Gastronomiebetriebe, die faire Produkte anbieten und das Thema somit unterstützen. In Zukunft soll das Engagement auch mit neuen Aktionen weitergehen. Aus Puchheim, Clara Bert.
0: Danke, Clara. Und mehr Nachrichten aus Oberbayern gibt es dann auch wieder in einer Stunde in den Top-FM-Nachrichten um 5.
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0: Die Temperaturen bei uns hier in Oberbayern, 26 Grad in Germering am Golfplatz, auch in Allershausen im Landkreis Freising. Heute ein schöner Sommertag mit viel Sonne und morgen gibt es auch viel Sonne von früh bis spät und es wird noch heißer. Morgen knacken wir die Top-Temperaturen, die 30-Grad-Marke. Gegen Abend da sind an den Alpen dann Hitzegewitter möglich und sonnig und noch ein bisschen heißer. So bis 35 Grad geht es dann in den Tagen danach weiter.
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0: Kurz nach vier haben wir's. Vorsicht bitte auf der A93 Regensburg-Holledau zwischen der Wolnzach und dem Dreieck Holledau. Da liegt ein Metallteil auf der Straße. Dann die A9, da wieder die Baustelle München-Nürnberg zwischen Manche und Denkendorf. Dauert knapp eine halbe Stunde länger. Und die Westumfahrung Richtung Lindau zwischen der Herberg und dem Dreieck Allach hier 20 Minuten plus.
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0: Geblitzt wird bei uns hier in Oberbayern. Da haben wir einmal Starnberg, die Prinz-Karl-Straße. Dann wird geblitzt in Landsberg auf der Lechfeldstraße. In Grafing ist es die Griesstraße. Und der neueste Blitzer aus München, die Tölzer Straße. Habt ihr noch was Staus und Blitzer? Meldet ihr mal kostenlos per Anruf, per WhatsApp. Die Nummer, die ist die gleiche. 08000 1064 1064. Danke euch und eine gute und vor allem auch eine sichere Fahrt.
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0: Servus ihr Lieben, kurz nach vier, Zeit sich die Lieblingskollegen zu schnappen und dann gemeinsam in den Feierabend zu starten, ab in die Eisdiele oder den Biergarten, ja, und einfach das tolle Wetter da draußen genießen. Und wir stimmen uns gleich auch schon mal sommerlich ein mit Juanes und La Camisa Negra, dann rocken wir mit AC/DC und zum Start, da wird's noch ganz gefühlvoll, das hier, Roxette aus Schweden mit Listen to Your Heart hier im Top FM. 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

So klingt der Top FM Mehr Musiksommer und so klingt es, wenn ihr euch freut, wenn ihr jubelt. Ja, und morgen gibt's dann schon den nächsten Jubel und der ist hoffentlich noch größer, noch länger, denn in unserem Top FM Ferien Countdown, da warten tolle Familienkarten für das Legoland auf euch. Also einfach wie jeden Morgen zum Start in den Tag das Top FM Frühstücksradio einschalten, um 7 Uhr den Aufruf abwarten und dann ganz schnell die 08000 1064 1064 anrufen und mit etwas Glück dann die Jubelleitung treffen. Ich drücke euch jetzt schon mal ganz, ganz feste die Daumen.

0: gerade erst am Wochenende mal wieder gesehen. Dann lief er wieder im Fernsehen, der Film über den Sommer ihres Lebens. Ja, wir von Top FM, wir spielen gleich noch Musik daraus. Und um welchen Film geht's? Um den hier zusammengefasst in nicht mal einer Minute.
1: Die Geschichte spielt
2: im Sommer 63
1: und Familie Hausmann macht Urlaub, Cluburlaub mit ganz viel Animation. Tochter Baby will gerne tanzen lernen, kann aber Tanzlehrer Johnny das Wasser erstmal nur in Melonenform reichen.
2: Ich habe eine Wassermelone getragen.
1: johnny mag Baby trotzdem und bringt ihr das Tanzen bei.
3: Das ist mein Tanzabstand und das ist dein Tanzabstand.
1: Papa Hausmann mag Johnny nicht. Dann fällt Tanzpartnerin von Johnny aus und Baby soll einspringen. Warum nicht einfach irgendeine andere Profitänzerin einspringen kann, wird im Film nicht ganz klar. Möglicherweise hat das dramaturgische Gründe. In Hollywood spielt eben Logik keine Rolle. Also ganz viel Tanztraining.
3: Und locker, ganz locker.
1: Dann toller Abschlusstanz.
3: Ich tanze immer den letzten Tanz der Saison.
1: Und Papa Hausmann findet am Ende auch alles gut.
4: Wenn ich einen Fehler gemacht habe, gebe ich ihn zu. Du hast wundervoll getanzt.
1: Piep, piep, piep. Jetzt haben sich alle lieb. Ende.
0: So, und gefühlt haben wir den Film jetzt alle nochmal gesehen oder vielleicht sogar zum ersten Mal. Dirty Dancing, toller Film, tolle Musik, denn kein Album wurde in Deutschland häufiger verkauft als der Soundtrack zum Film. Ja, und gleich läuft bei uns hier bei Top FM Erika mit Hungry Eyes.
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0: Die Sonne scheint und es ist warm, sommerlich warm da draußen bei uns hier in Oberbayern, in Dorfen am Marienplatz, 26 Grad. Genauso auch in Unterschleißheim. Morgen wird es noch wärmer. Morgen geht es dann über die 30 Grad Marke teilweise hinaus. Topwerte bis 32 Grad. Ja, und gegen Abend, da sind dann in den Alpen Hitzegewitter möglich. Also das sollte man da auf alle Fälle mal im Auge behalten. Ansonsten geht es auch sonnig und noch heißer in den Tagen danach ab Donnerstag weiter.
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0: Kurz nach 4:30 Hammers, immer noch aufpassen, A93, Regensburg Richtung Holledau, zwischen Wollnzach und dem Dreieck Holledau, da liegt ein Metallteil auf der Straße. Dann die Baustelle auf der A9 München-Nürnberg zwischen Manche und Denkendorf, da müsst ihr eine halbe Stunde mehr Zeit einplanen. Und die A99, die Westumfahrung Richtung Lindau, zwischen der Herberg und dem Dreieck Allach, auch hier 25 Minuten plus.
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0: Geblitzt wird bei uns hier in Oberbayern am Starnberger See, Pöcking, die Ferdinand-von-Miller-Straße. Dann Olching im Landkreis Fürstenfeldbruck, die Schlossstraße. In Erding wird geblitzt auf der Freisinger Straße. Und der neueste Blitzer in München, der steht auf der Ackermannstraße. Danke, Stefanie. Habt ihr noch was gesehen? Staus und Blitzer, meldet ihr mal kostenlos per Anruf, per WhatsApp. Die Nummer ist die 08000 1064 1064. Danke euch und eine gute und vor allem auch eine sichere Fahrt.

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0: 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Ja, an den Schulen in Oberbayern, da zählen die Kids jetzt schon die Tage bis zu den Sommerferien. Aber bis dahin, da muss die Zeit ja doch noch irgendwie rumgebracht werden. Wie das klappt, das haben wir von Top FM mal die Schülerinnen und Schüler vom Ignaz-Kögler-Gymnasium in Landsberg gefragt.
1: Notenschluss war ja schon, jetzt wird nicht mehr viel gemacht in der Schule.
2: Ja, also in der Schule geht es eigentlich nichts mehr, hauptsächlich Spiele spielen oder Projekttage und Wandertag.
3: Die Lehrer merken selber, dass sie echt keine Lust mehr haben und jetzt wird eigentlich nur noch gespielt, Filme geschaut oder auch mal rausgegangen.
4: Von Filme schauen, ein paar Spiele spielen mit den Lehrern passiert eigentlich nichts mehr. Und sonst genießt man halt einfach die Zeit, die man hat mit den Freunden.
5: Das lässt sich eigentlich gut leben jetzt noch.
0: Ja, das ist doch schön. Also, schönen Endspurt euch und dann vor allem auch tolle Zeugnisse und einen guten Start rein in die Sommerferien. Euch und natürlich allen Schülern hier in ganz Oberbayern. Und nicht nur die Schüler freuen sich auf die Sommerferien, sondern eigentlich wir alle. Und wir sorgen ja eigentlich rund um die Uhr für ganz viel Sommerspaß hier bei uns in Oberbayern. 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Jetzt gleich mit Lynyrd Skynyrd und

0: So klingt der Dienstagnachmittag hier bei Radio Top FM. Wir haben den passenden Sound für euch auf der Arbeit, im Auto oder auch zu Hause mit den Kindern. Und gleich gibt's eben noch mehr von euren Lieblingssongs. Und da drehen wir die Lautstärke am Radio mal so richtig auf Anschlag. Mit Kultrock von Alice Cooper. Das schiebt das Energielevel ordentlich nach oben und wir freuen uns gleich auch noch auf einen 90er Popkracher aus Schweden von Ace of Base, Life is a Flower, und einen Kultsong aus How I Met Your Mother gibt's auch noch. 500 Miles von den Proclaimers gleich in der nächsten halben Stunde nach 5.
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13: Ich bin Stefan Schütz. Bayern soll Wasserland bleiben. Das war die Ansage von Ministerpräsident Söder nach der letzten Kabinettssitzung vor der Sommerpause. Er kündigte eine Wasserfernleitung für Bayern an,
14: die insbesondere für Nordostbayern und für Franken eine Art Aquäduktsystem auf den Weg bringen soll. Die Planung werden 1200 Kilometer Länge sein, 7-mal so lang wie der Rhein-Main-Donau-Kanal. Und am Ende sollen also 30 Millionen Kubikmeter Wasser transportiert werden.
13: Die Staatsregierung fördert auch Maßnahmen zur Grundwasserbildung, also dass Böden Wasser besser speichern können. Dazu passend das Ergebnis einer Studie des Verbands der kommunalen Unternehmen. Der schätzt, dass in den nächsten 20 Jahren 800 Milliarden Euro in die Wasserinfrastruktur investiert werden müssen. Geld für Talsperren, Wasserspeicher, Brunnen und Wassermanagement. Gefragt, ob sie bei noch mehr Hitzeperioden die Wasserversorgung künftig garantieren können, antworteten fast 20% der 50 größten Wasserversorger mit kaum oder gar nicht. Deutschland hat weitere 31 Afghanen per Flugzeug in ihre Heimat abgeschoben, fast alle von ihnen schwere Straftäter. Innenminister Dobrindt sagt, es geht um Leute, die mit Tötungsdelikten, Vergewaltigungen und Gewalttaten aufgefallen sind. Fast 5 Jahre nach der Rückkehr der Taliban an die Macht hält die UN-Migrationsbehörde eine Rückkehr afghanischer Männer sicherheitstechnisch für vertretbar. München ist in den Augen der Pilotengewerkschaft Cockpit wieder der sicherste Flughafen in Deutschland. Entscheidend für die Rückkehr auf den ersten Platz sei, dass an den Zufahrten der Start- und Landebahnen nun dauerhaft Lichtanlagen betrieben werden. Der vorherige Spitzenreiter Leipzig rutschte in der Auswertung auf Platz 2.
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10: Morgen heißt es hier in Eching zum letzten Mal Bühne frei für die Brasswiesen. Nach 12 Jahren verlässt Deutschlands größtes Blasmusikfestival den Echinger See und zieht weiter. Steigende Kosten für Aufbau, Personal und Künstler machen den Standort auf Dauer zu teuer. Trotzdem bleibt die Brasswiesen auch dieses Jahr ihrem Stil treu mit Blasmusik, Camping und der bayerischen Lebensfreude. Wohin es danach geht, wird am 1. August bekannt gegeben. Aus Eching, Sandra Sedelmeier.
0: Danke, Sandra. Und mehr Nachrichten aus Oberbayern gibt es dann auch wieder in einer Stunde in den Top FM Nachrichten um 18 Uhr.
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0: München am Eisbach 27 Grad, Pöcking im Landkreis Starnberg auch da 27 Grad. Toller Tag, viel Sonne. Oberbayern schwitzt, sucht schon fast die Abkühlung. Ja, und noch mehr ist davon gefragt in den nächsten Tagen. Morgen auch schon Sonne von früh bis spät. Topwerte dann über die 30 Grad Marke hinaus. Und sonnig und noch ein bisschen heißer, so bis 35 Grad geht's dann auch ab Donnerstag weiter.
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0: 3 nach 5 haben wir's und da immer noch die A9 München-Nürnberg. Zwischen Manche und Denkendorf, da dauert es 25 Minuten länger. A99, Westumfahrung Richtung Lindau, zwischen Neuherberg und dem Dreieck Allach, hier 20 Minuten plus. Und ansonsten sieht es eigentlich ganz gut aus. Wenn er wo steht, ein paar Minuten plus, dann seid ihr da durch.
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0: Geblitzt wird bei uns hier in Oberbayern, Dachau, die Theodor-Heuss-Straße, dann in Landsberg die Lechfeldstraße. Ein Blitzer steht auch in Erding auf der Freisinger Straße und der neueste Blitzer aus München, der steht auf der Ismaninger Straße. Danke Marco. Habt ihr noch was gesehen? Staus und Blitzer? Meldet ihr mal kostenlos per Anruf, per WhatsApp. Die Nummer ist die 08000 1064 1064. Danke euch und eine gute und vor allem auch eine sichere Fahrt.
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0: Servus, es ist kurz nach 5. Zeit, einen Haken hinter den Arbeitstag zu machen zwischen Ammersee, Ebersberger Voss und dem Watzmann. Wir freuen uns jetzt gemeinsam auf einen schönen Abend, einen lauer Sommerabend, an dem wir wirklich lange draußen sitzen bleiben können. Und aus dem Radio, da kommen eure Lieblingssongs. Jetzt bei Top FM mit einem tollen 90er von den Rembrandts, Just the Way It Is, Baby. Ja, und dazu freuen wir uns gleich auch noch für mehr Abwechslung aus 4 Jahrzehnten auf die Jungs von Green Day. Und in Richtung Abend, da powern uns gleich die Proclaimers.

Wunderschöne romantische Sonnenuntergänge und warme, angenehme Abende unterm Sternenhimmel. Das kommt jetzt wieder die nächsten Tage alles auf uns zu. Und dazu noch ganz, ganz großes Kino. Das gibt's heute Abend auch noch zum Beispiel am Olympiasee mit Same Sun. Ja, und der Reise von Wiebke auf dem Fahrrad von Freiburg bis zum Kap der guten Hoffnung. Also 22 Länder in 430 Tagen. Und von der Straße aufs Wasser geht's heute im Münchner Westpark bei Kino Mond und Sterne. Da gibt's heute eine Surf-Film-Nacht. Auch richtig cool. Bei uns geht's jetzt von der Leinwand wieder auf die Bühne. Die ganz große musikalische Top FM, der Mehrmusik-Sommer hier mit Ace of Base. Ja, und gleich gibt's auch noch Kultrock von Alice Cooper. Und sanft und gefühlvoll wird's mit U2.

0: Ich liebe diese Nummer, dieser Bass, der geht durch Mark und Bein ganz, ganz toll hier. Der Top FM Mehr Musik Sommer mit U2 und With or Without You. Servus, schön, dass ihr auch wieder mit dabei seid. Und das könnte sich gleich auch wieder doppelt lohnen, denn zur guten Musik, zu euren Lieblingssongs wartet auch gleich noch eine Portion Ruhm, Ehre und Respekt auf euch. Denn gleich um kurz nach 5:30, da gibt's wieder das Top FM Feierabendrätsel. Heute auf der Suche nach einer Serie.
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0: Die Temperaturen bei uns sind wieder sommerlich bei uns hier in Oberbayern. Es geht hoch und hoch mit den Temperaturen. Wir haben es jetzt gerade schon in Diesen am Ammersee, 27 Grad, auch in Oberammergau. Viel Sonne gibt's heute und die Sonne, sie bleibt auch heute in den nächsten Tagen. Und es wird heißer und heißer. Morgen schon Topwerte um die 32 Grad. Und ab Donnerstag geht's dann auch hoch so bis um die 34, 35 Grad.
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0: 5:30 immer noch die Baustelle auf der A9 und zwar München in Richtung Nürnberg zwischen Manching und Ingolstadt Ost. Wird aber besser, eine Viertelstunde mehr Zeit müsst ihr da noch einplanen. Ansonsten haben wir noch die Westumfahrung in Richtung Lindau zwischen Neuherberg und dem Dreieck Allach. Hier dauert 20 Minuten länger und ansonsten sieht es eigentlich ganz gut aus auf den Straßen. Wenn er wo steht, ein paar Minuten, dann seid ihr da durch.
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0: Geblitzt wird bei uns hier in Oberbayern, da haben wir Dachau, die Theodor-Heuss-Straße, dann in Berg am Starnberger See die Percher Straße, in Grafingen, Landkreis Ebersberg, die Rosenheimer Straße und der neueste Blitzer in München, Großhadener Straße. Danke Nadine. Habt ihr noch was gesehen? Staus und Blitzer? Meldet ihr mal kostenlos per Anruf, per WhatsApp. Die Nummer, die ist die gleiche, 08000 1064 1064. Danke euch und eine gute und vor allem auch eine sichere Fahrt. 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
0: Servus ihr Lieben, schön, dass ihr wieder mit dabei seid zu unserem täglichen Rätsel-Date. Immer bei mir in der Show, kurz nach 17:30, das Feierabendrätsel für Ruhm, Ehre und Respekt und auch für Applaus. Ja, und die Frage ist heute, welche Serie suchen wir? Ist nicht ganz einfach. Ich bin gespannt, ob das jemand knacken kann. Ist schon ein bisschen her, aber ich hoffe, der Titelsong hat sich in eurem Kopf festgesetzt. Puh, Expertenton. Da, welche Kinderserie, kann man glaube ich sagen, suchen wir da? Welche Zeichentrickserie? 08000 1064 1064 08000 1064 1064.

0: 80er, Tears for Fears. Und ja, aus der ähnlichen Zeit kommt die TV-Serie, die wir heute suchen, eine Kultserie hier im Top FM Feierabendrätsel. Ja, und die Frage ist, welche ist es? Also ich hatte schon den Titelsong angeschnipselt, das ist wirklich nicht einfach heute. Ist halt schon über 40 Jahre her, das Ganze. So, aber ich habe noch einen Tippschnipsel. Da wird ein bisschen gesungen. Aufgepasst.
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0: So. Jetzt wär's gekommen, der Name. So, wen fragen wir denn?
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0: 08000 1064 1064, das ist ja die Nummer, 08000 1064 1064 für eine WhatsApp oder für einen Anruf. Und zwei Songs habt ihr noch Zeit. Und gleich nach Razorlight und Guns N' Roses gibt's dann die Auflösung.

0: Oh yeah, will ich auch gleich zu euch sagen. Oh yeah, ihr habt das Rätsel geknackt, das Top-FM-Feierabend-Rätsel kurz vor der Auflösung stehen war. Wir suchen nach einer TV-Serie und die Frage ist, welche Serie ist das? Hier zwei Schnipsel aus dem Titelsong. Jetzt noch mit Gesang.
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0: So, wen soll man denn fragen? Jetzt wäre die Lösung gekommen. 08000 1064 1064 für alle, die noch miträtseln wollen. Für eine WhatsApp oder für einen Anruf. Und wir hören jetzt einfach mal in eine der Leitungen rein. Und ich nehme jetzt einfach mal Leitung Nummer 1. Hallo, wer ist denn da?
2: Hallo, hier ist die Familie Benz. Wir rufen an wegen dem Spiel gerade.
0: Ja, hallo. Ihr ruft zum ersten Mal an, oder was?
2: Ja, richtig witzig.
0: Sehr gut, sehr gut. Und dann seid ihr gleich durchgekommen. Das ist doch schön. So, habt ihr denn die Serie erkannt?
2: Also, wir vermuten, dass das Alice in Wonderland ist.
0: Ja. Sehr gut. Ja. Das ist natürlich richtig. Mega. Für euch gibt's Applaus. Und ganz viel Ruhm, Ehre und Respekt. Woher ruft ihr denn an?
2: Aus Starnberg.
0: Ah, sehr schön. Ja, dann genießt da hoffentlich heute noch ein bisschen den Starnberger See. Und natürlich Ruhm, Ehre, Respekt und Applaus. Und ihr kriegt nochmal Applaus, wenn ihr denn wisst, wer ursprünglich mal 1865, ist schon lang her, das Buch von Alice im Wunderland geschrieben hat.
2: Oh nein, lass mich kurz nachdenken. Ich muss kurz mal rechts ranfahren.
0: Ah, was? Alles gut, alles gut. Ist nicht so schlimm, wenn du das nicht weißt. Darum geht's ja gar nicht. Du hast ja schon genügend Ruhm, Ehre, Respekt, Applaus von mir. Pass auf, das Buch hat geschrieben Lewis Carroll.
2: Lewis Carroll! Ah, mit L, es lag mir auf der Zunge.
0: Aber nicht schlimm. So, dann fahr vorsichtig an dein Ziel. Grüße an die ganze Familie, danke fürs Miträtseln. Ich hoffe, wir hören uns irgendwann mal wieder bei einem nächsten Rätsel und dann einen schönen Abend, alles Liebe, alles Gute.
2: Danke auch so.
0: Ciao. Und dieser Applaus ist für alle, die ich sonst noch dran hatte am Telefon und bei WhatsApp picke ich mir heute stellvertretend raus. Zum Beispiel auch noch die Sandra aus Germering oder den Peter aus Landsberg, die Verena, die Carina, Angie, Sibylle und. Also ihr habt das heute wieder richtig, richtig gut gemacht. Ich bin stolz auf euch. Morgen rätseln wir weiter. Ich freue mich drauf. 16:30 das Coverquiz und 17:30 das Feierabendrätsel. Und jetzt geht's weiter mit dem Boss Bruce Springsteen. Chumbawamba ist noch dabei. Kim Wilde und Johnny Hates Jazz. Also ganz, ganz viele eurer Lieblingssongs jetzt noch direkt am Stück hier bei Top FM.

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11: Ich bin Stefan Schütz. Nach dem Anschlag beim Christopher Street Day in Berlin haben Ermittler auf dem Handy des mutmaßlichen Täters ein Bekennervideo gefunden. Bundesinnenminister Dobrindt sagte:
12: Das wird Teil der weiteren Analysen sein, auch dieses Video entsprechend auszuwerten, wie auch weitere Daten, die auf dem Handy und auf anderen Datenträgern identifiziert worden sind.
11: Unterdessen diskutiert die Politik über Fußfesseln für Gefährder und es heißt, dass zwei Cousins des Beschuldigten für die Terrororganisation IS gekämpft haben. Auch in Bayern gibt es immer mehr Hitzewellen. Als Reaktion darauf hat Ministerpräsident Söder in einer Kabinettssitzung angekündigt, dass Klimaanlagen in öffentlichen Gebäuden künftig stärker gefördert werden. Davon können beispielsweise Krankenhäuser, Pflegeeinrichtungen, Kitas und Schulen profitieren. Außerdem erwähnte Söder noch einmal die Pläne für große Wasserleitungen vom Süden in den Norden Bayerns. Junge Menschen werden es bei der Ausbildungsplatzsuche künftig schwerer haben, denn wegen der schwachen Konjunktur reduziert fast jedes dritte Unternehmen sein Ausbildungsangebot. Das zeigt eine Umfrage der DIHK unter 14.000 Unternehmen. Gleichzeitig tun sich viele Betriebe schwer, ihre Lehrstellen zu besetzen. Sie bemängeln bei Bewerbern unter anderem Wissenslücken in Mathematik, Deutsch und Wirtschaft. In der Fußball-Bundesliga soll es die gelbe Karte geben, wenn ein Spieler in einer Konfrontation mit dem Gegner die Hand vor den eigenen Mund hält. Bei der WM war das mit einer roten Karte geahndet worden. Und Eckbälle sollen im deutschen Profifußball, anders als bei der WM, nicht vom Video Assistant Referee überprüft werden können. Das haben Fachleute des DFB beschlossen.
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13: Hier in Puchheim gibt's Grund zu feiern. Die Stadt darf sich weitere 2 Jahre Fairtrade-Stadt nennen. Zum 6. Mal wurde der Titel jetzt verlängert. Seit mittlerweile 12 Jahren setzt sich Puchheim für einen fairen Handel ein. Dahinter stehen Vereine, Schulen, Geschäfte und Gastronomiebetriebe, die faire Produkte anbieten und das Thema somit unterstützen. In Zukunft soll das Engagement auch mit neuen Aktionen weitergehen. Aus Puchheim, Clara Bertz.
14: Danke, Clara. Und mehr Nachrichten aus Oberbayern gibt es dann auch wieder in einer Stunde in den Top FM Nachrichten um 19 Uhr.
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14: Eching im Landkreis Freising 28 Grad, Marktindersdorf im Landkreis Dachau auch da 28 Grad. Ein toller sonniger Sommertag hier in Oberbayern. Da können wir noch lang heute draußen sitzen bleiben und es wird noch heißer. Morgen auch Sonne von früh bis spät und die Top-Temperaturen liegen dann über der 30 Grad Marke und sonnig und noch ein bisschen heißer, so bis 34, 35 Grad geht's dann am Donnerstag weiter.
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14: Der Blick auf die Straßen. Wir passen auf der A99, die Ostumfahrung Richtung Nürnberg zwischen Kreuz Süd und Ottobrunn. Da liegt ein Spanngurt auf der Straße. Dann haben wir die A9 München-Nürnberg zwischen Manching und Denkendorf. Noch eine Viertelstunde plus und auch eine Viertelstunde plus auf der Westumfahrung Richtung Lindau zwischen Neuherberg und dem Dreieck Allach.
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14: Geblitzt wird in Bernried am Starnberger See die Tutzinger Straße, dann Oberhaching im Landkreis München die Tessinstraße. Geblitzt wird in Grafing die Rosenheimer Straße und der neueste Blitzer in München die Ackermannstraße. Danke, Roman. Habt ihr noch was gesehen? Staus und Blitzer? Meldet ihr mal kostenlos per Anruf, per WhatsApp. Die Nummer, die ist die gleiche: 08000 1064. 1064. Danke euch und eine gute und vor allem auch eine sichere Fahrt.
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14: Servus Freising, hallo Maisach, schönen guten Abend zu euch zum Kochelsee. Oberbayern startet in einen sonnigen Dienstagabend und mit unserem Top FM Mehr Musiksommer, da schmeckt das Eis, das kühle Feierabendgetränk auf dem Balkon, auf der Terrasse doch gleich noch viel, viel besser. Unser Energielevel schrauben wir nach dem langen Tag gleich nochmal ein bisschen nach oben mit den Pointer Sisters. Avril Lavigne liefert ihren ersten großen Hit Complicated und zum Start hier die 80er mit Soul Sister hier bei uns bei Radio Top FM. The Way to Your Heart. Schön, dass ihr dabei seid.

heute zum Start in den Dienstagabend und wer schon immer mal davon geträumt hat, mal mit euren eigenen Songs da so mittendrin im Radio zu laufen, so zwischen den Thompson Twins, Joe Cocker, den Hooters, Avril Lavigne, Queen und wie sie alle heißen. Ja, dann meldet euch bei uns. 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Und jetzt geht's weiter mit den Hooters, 500 Miles und gleich auch noch die Thompson Twins und Joe Cocker.

0: So entspannt sommerlich klingt der Dienstagabend hier bei Radio Top FM mit Musik von Joe Cocker. Und nach halb, da lassen wir uns dann teils noch richtig krachen mit den Jungs von Liquido. Dann ist Roxette am Start. Und es gibt auch Kultrock von Status Quo. Das und noch viel mehr gleich nach halb sieben hier bei uns immer Top FM, mehr Musiksommer. Schön, dass ihr eingeschaltet habt.
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0: Sonnig ist es, sommerlich ist es. Die Temperatur in München am Pasinger Stadtpark 28 Grad. Oberding im Landkreis Erding 27 Grad. Da können wir heute noch lange draußen sitzen bleiben. Genießt das. Ja, und morgen, da gibt es dann auch wieder Sonne von früh bis spät. Und es wird noch heißer. Die Top-Temperaturen dann um die 32 Grad. Und sonnig und noch ein bisschen heißer geht es dann ab Donnerstag weiter.
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0: Der Blick auf die Straßen jetzt um 6:30. Da haben wir noch die A99, die Westumfahrung Richtung Lindau zwischen der Herberg und dem Dreieck Allach, eine Viertelstunde plus. Ansonsten sieht's ganz gut aus, keine größeren Staus.
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0: Geblitzt wird noch bei uns hier in Oberbayern. Da haben wir einmal in Starnberg, Ferdinand-Maria-Straße, St. Wolfgang im Landkreis Erding, die Hauptstraße. In Erding ist es noch die Freisinger-Straße. Und der neueste Blitzer aus München, die Balanstraße. Danke, Nicole. Habt ihr noch was gesehen? Staus und Blitzer, meldet ihr mal kostenlos per Anruf, per WhatsApp. Die Nummer, die ist die gleiche, 08000 1064 1064. Danke euch, gute Fahrt.

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Der Hochsommer ist back. Ganz viel Sonne und Temperaturen über 30 Grad. Das erwartet uns die nächsten Tage. Da wird wieder ganz viel Eis und Wasser gekauft, wie auch schon vor einem Monat, als es auch so heiß war. Da hatten die Supermärkte bei uns 90% mehr Eis verkauft als in einer durchschnittlichen Sommerwoche der Jahre zuvor. Ja, dann kühlt euch mal schön ab und wir von Top FM, wir haben auch den passenden Sound, der Top FM Mehr Musik Sommer, ja rund um die Uhr für euch, für ganz Oberbayern. Und am Freitag, da legen wir dann sogar noch eine Schippe oben drauf. 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Und sommerlich klingt's jetzt auch schon hier bei Top FM mit Culture Club.

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Und mit Radio Top FM geht's hier durch den Dienstagabend und für mich jetzt auch gleich rein in den Feierabend. Danke, dass ihr heute wieder mit dabei gewesen seid. Ich bin Basti Pilos. Wir hören uns sehr gerne morgen wieder ab 14 Uhr hier bei Top FM von 2 bis 3. Bis dahin eine schöne Zeit. Macht euch einen schönen Abend.

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9: Ich bin Moritz Einzel. Neues von der FIFA. Der Fußball-Weltverband will einen Teil der kommerziellen Rechte an seinen Turnieren an Investoren verkaufen. Damit will die FIFA mehr als 4 Milliarden Dollar einnehmen. Künftige WM-Turniere sollen dann laut einer Mitteilung unter dem Dach eines neuen Unternehmens organisiert werden, dessen Mehrheitseigentümerin die FIFA wäre. Berichten zufolge könnte der Deal den Druck erhöhen, noch mehr WM-Teilnehmer zuzulassen oder die Weltmeisterschaft häufiger als bisher auszutragen. Nach dem Terroranschlag am Rande des Christopher Street Day in Berlin haben Ermittler auf dem Handy des mutmaßlichen Täters ein Bekennervideo gefunden. Das Video beinhalte unter anderem einen Treueschwur auf die Terrororganisation Islamischer Staat. Die Person in dem Video trete vermummt auf, sagte Innenminister Dobrindt. Man gehe davon aus, dass es sich um den getöteten Tatverdächtigen Abdul B. handelt. Der Anschlag in Berlin betrifft auch die Politik in Bayern. Ministerpräsident Söder hat jetzt die Grünen dazu aufgefordert, ihre Klage in Karlsruhe gegen das bayerische Polizeiaufgabengesetz zurückzuziehen. Nach einer Kabinettssitzung am Starnberger See sagte Söder:
10: Die Rechtslage in Bayern wäre noch leichter und sicherer, wenn wir unser bayerisches Polizeigesetz mit der Gewahrsamsnahmemöglichkeit stärker hätten. Und deswegen auffordern die Grünen, es zurückzunehmen.
9: Das Bundesverfassungsgericht überprüft derzeit die weitreichenden Befugnisse der bayerischen Polizei. Der Präventivgewahrsam von bis zu einem Monat gehört zu den umstrittenen Punkten. Die Rückrufe von Tiefkühlbeeren, die möglicherweise mit Noroviren belastet sind, weiten sich aus. Die Verbraucherzentrale Bayern fordert deshalb gut sichtbare Warnhinweise auf den Verpackungen. Noroviren würden durch das Tiefkühlen nämlich nicht abgetötet, sondern erst, wenn man die Beeren gründlich erhitzt. Sie in der Mikrowelle aufzutauen, reiche nicht aus. Vom Rückruf sind Beerenpackungen von Aldi, Lidl und Netto betroffen.
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11: Morgen heißt es hier in Eching zum letzten Mal Bühne frei für die Brasswiesen. Nach 12 Jahren verlässt Deutschlands größtes Blasmusikfestival den Echinger See und zieht weiter. Steigende Kosten für Aufbau, Personal und Künstler machen den Standort auf Dauer zu teuer. Trotzdem bleibt die Brasswiesen auch dieses Jahr ihrem Stil treu mit Blasmusik, Camping und der bayerischen Lebensfreude. Wohin es danach geht, wird am 1. August bekannt gegeben. Aus Eching, Sandra Sedelmeier.
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13: Kurz nach 7, es sind noch 27 Grad in Ebersberg am Alten Speicher, 27 Grad auch bei euch in Uffing am Staffelsee. Der Abend, der ist heute lange warm, da könnt ihr also lange draußen sitzen bleiben. Die Nacht, die ist dann auch sternklar, die Tiefstwerte liegen so bei 15 Grad. Und wenn wir morgen auf den Mittwoch schauen, da gibt es dann auch wieder Sonne von früh bis spät und es wird noch heißer. Die Top-Temperaturen dann so um die 32 Grad und gegen Abend sind dann in den Alpen Hitzegewitter möglich.
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13: Der Blick auf die Straßen sieht gut aus, keine größeren Staus mehr bei uns hier in Oberbayern.
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13: Geblitzt wird noch in Bernried am Starnberger See. Da ist es die Tutzinger Straße, Oberhaching im Landkreis München, die Tessinstraße, in Grafing im Landkreis Ebersberg, die Rosenheimer Straße und der neueste Blitzer aus München, die Ackermannstraße. Danke, Pedro. Habt ihr noch was gesehen? Staus und Blitzer, meldet ihr mal kostenlos per Anruf, per WhatsApp. Die Nummer, die ist die gleiche. 08000 1064 1064. Danke euch und eine gute und vor allem auch eine sichere Fahrt.
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3: 7:30, 26 Grad noch bei euch in Oberschleißheim am Schloss, auch in Grasbrunn im Landkreis München. Toller Sommerabend liegt da vor uns, also da können wir noch lange draußen sitzen bleiben. Ansonsten in der Nacht ist es auch sternklar. Die Tiefstwerte gehen runter so auf 15 Grad. Ja, und morgen am Mittwoch, da gibt es dann eigentlich auch wieder Sonne von früh bis spät. Da wird es dann sogar noch heißer. Die Top-Temperaturen gehen dann über die 30-Grad-Marke hinaus. Und gegen Abend sollte man in den Alpen hier und da noch das Wetter im Auge behalten, denn dann drohen Hitzegewitter.
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4: Sag mal 23 Minuten mehr ein auf der A8 Salzburg-München zwischen Bernau am Chiemsee und Fraßdorf. Und A8 München-Salzburg, also in der Gegenrichtung zwischen Achenmühle und Bernau am Chiemsee. Hier kommen 11 Minuten obendrauf.
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4: Geblitzt werdet ihr in Dachau in der Theodor-Heuss-Straße, München in der Ballernstraße, in Starnberg in der Ferdinand-Maria-Straße, in St. Wolfgang im Landkreis Erding in der Hauptstraße und in Erding in der Freisinger-Straße.
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1: Heute geht's in die Ammergauer Alpen, in den Kreis Garmisch-Partenkirchen, und zwar ins Familienfreizeitgebiet am Kolben. Da gibt's zum Beispiel den Alpine Coaster, einer der längsten Sommerrodelbahnen in ganz Oberbayern. Da können wir mit bis zu 40 Sachen ins Tal rauschen. Was auch mega Spaß macht, ist der Bogenparcours. Da geht's mit Pfeil und Bogen auf den Spuren von Robin Hood durch den Wald. Und zum Kraxeln gibt's für die Kids zum Beispiel den Bergspielplatz mit der großen Ritterburg. Das Familienfreizeitgebiet am Kolben in Oberammergau ist ein Paradies für die Kids, und auch den Eltern wird hier garantiert nicht langweilig.
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2: Ich bin Moritz Einzel. Nach dem Anschlag am Rande des CSD in Berlin haben Ermittler ein Bekennervideo gefunden. Es soll sich auf dem Handy des mutmaßlichen Attentäters befunden haben. Nach Behördenangaben zeigt es einen vermummten Mann, der sich zum Islamischen Staat bekennt. Die Ermittler gehen davon aus, dass es sich um den getöteten Tatverdächtigen Abdul B. handelt. Der Klimawandel und die Folgen, das war das wesentliche Thema in der letzten Sitzung des bayerischen Kabinetts vor der Sommerpause. Getagt wurde am Starnberger See. Ministerpräsident Söder.
3: Wir werden das Rad nicht einfach wieder zurückdrehen können. Auf Null oder auf Los zu gehen, wird schwieriger. Also müssen wir uns darauf einstellen. Wir müssen die Geschwindigkeit des Klimawandels verlangsamen, aber gleichzeitig im Klimamanagement, in der Anpassungsvariante, uns darauf vorbereiten. Und das tun wir. Wir sind in Bayern darauf vorbereitet.
2: Im Kampf gegen Hitze sollen Klimaanlagen stärker gefördert werden. Außerdem kündigte Söder eine Mega-Wasserleitung quer durch Bayern an, um die Wasserversorgung dauerhaft zu sichern. Bei einem starken Erdbeben im Südwesten Japans ist mindestens ein Mensch ums Leben gekommen. Mindestens 50 weitere Personen wurden verletzt. In einem Einkaufszentrum soll es eine Explosion gegeben haben. Die japanische Regierung schickte zur Unterstützung Soldaten in die Region. Der langjährige Fußballnationaltorwart Manuel Neuer geht voraussichtlich in seine letzte Saison. Zum Start in die Vorbereitung des FC Bayern hat der 40-Jährige am Tegernsee gesagt, es sehe schon stark danach aus, dass er aufhören werde. Schon vor der Saison, die jetzt kommt, hätte er wohl in 85% der Fälle aufgehört, so Neuer, aber...
4: In dieser Mannschaft und mit dem Staff und Trainerteam macht es einfach Spaß. Wir haben immer die Möglichkeit, um alle Titel zu spielen und wir sind voll auf der Höhe mit der Mannschaft und deshalb zählt dieses Team, die Mannschaft und die Struktur, wie wir sie im Verein haben, zu den 15%, wo ich gesagt habe, ich muss auf jeden Fall weitermachen.
2: Die kommende Spielzeit wird Neuers 21. als Fußballprofi.
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5: Kurz nach 8, 25 Grad noch in Grafing am Eisstadion, 24 Grad sonst in Mittenwald. Kommende Nacht geht's runter so auf 15 Grad. Dazu ist es heute Abend auch in der Nacht sternklar. Kaum eine Wolke am Himmel. Und wenn wir dann morgen auf den Mittwoch schauen, da geht's dann auch mit Sonne von früh bis spät weiter. Und es wird noch heißer. Die Top-Temperaturen liegen dann so bei 32 Grad und gegen Abend, da sind dann in den Alpen Hitzegewitter möglich.
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2: Eine Meldung von der A8 Salzburg Richtung München zwischen Bernau am Chiemsee und Fraßdorf. 3 Kilometer Stau, 10 Minuten dauert's länger. Dann Vorsicht auf der A96 München Richtung Lindau zwischen Wangen-West und Neuravensburg. Ein brennendes Fahrzeug auf der Standspur, auch die rechte Fahrspur ist gesperrt. Und ein ähnlicher Fall auf der B15 Rosenheim-Landshut in beiden Richtungen. Da haben wir eine Sperre zwischen Deutelhausen und Pfaffenhofen. Da brennt ein PKW.
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3: Ich bin Moritz Einzel. Nach dem Anschlag am Rande des CSD in Berlin haben Ermittler ein Bekennervideo gefunden. Es soll sich auf dem Handy des mutmaßlichen Attentäters befunden haben. Nach Behördenangaben zeigt es einen vermummten Mann, der sich zum Islamischen Staat bekennt. Die Ermittler gehen davon aus, dass es sich um den getöteten Tatverdächtigen Abdul B. handelt. Der Klimawandel und die Folgen, das war das wesentliche Thema in der letzten Sitzung des bayerischen Kabinetts vor der Sommerpause. Getagt wurde am Starnberger See. Ministerpräsident Söder.
4: Wir werden das Rad nicht einfach wieder zurückdrehen können. Auf Null oder auf Los zu gehen, wird schwieriger. Also müssen wir uns darauf einstellen. Wir müssen die Geschwindigkeit des Klimawandels verlangsamen, aber gleichzeitig im Klimamanagement, in der Anpassungsvariante, uns darauf vorbereiten. Und das tun wir. Wir sind in Bayern darauf vorbereitet.
3: Im Kampf gegen Hitze sollen Klimaanlagen stärker gefördert werden. Außerdem kündigte Söder eine Mega-Wasserleitung quer durch Bayern an, um die Wasserversorgung dauerhaft zu sichern. Bei einem starken Erdbeben im Südwesten Japans ist mindestens ein Mensch ums Leben gekommen. Mindestens 50 weitere Personen wurden verletzt. In einem Einkaufszentrum soll es eine Explosion gegeben haben. Die japanische Regierung schickte zur Unterstützung Soldaten in die Region. Der langjährige Fußballnationaltorwart Manuel Neuer geht voraussichtlich in seine letzte Saison. Zum Start in die Vorbereitung des FC Bayern hat der 40-Jährige am Tegernsee gesagt, es sehe schon stark danach aus, dass er aufhören werde. Schon vor der Saison, die jetzt kommt, hätte er wohl in 85% der Fälle aufgehört, so Neuer, aber...
5: In dieser Mannschaft und mit dem Staff und Trainerteam macht es einfach Spaß. Wir haben immer die Möglichkeit, um alle Titel zu spielen und wir sind voll auf der Höhe mit der Mannschaft und deshalb zählt dieses Team, die Mannschaft und die Struktur, wie wir sie im Verein haben, zu den 15%, wo ich gesagt habe, ich muss auf jeden Fall weitermachen.
3: Die kommende Spielzeit wird Neuers 21. als Fußballprofi.
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6: Toller Sommerabend, da können wir lange draußen sitzen bleiben. Die Nacht, die ist auch sternklar, die Tiefstwerte dann so bei um die 15 Grad. Und wenn wir morgen auf den Mittwoch schauen, da geht's genauso weiter wie heute mit Sonne von früh bis spät. Und es wird noch heißer, die Top-Temperaturen dann so um die 32 Grad. Gegen Abend sind dann in den Alpen aber Hitzegewitter möglich, das sollte man auf alle Fälle im Auge behalten. Ja, und sonnig und noch ein bisschen heißer geht's dann am Donnerstag weiter.

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1: Ich bin Moritz Einzel. Nach dem Anschlag am Rande des CSD in Berlin haben Ermittler ein Bekennervideo gefunden. Es soll sich auf dem Handy des mutmaßlichen Attentäters befunden haben. Nach Behördenangaben zeigt es einen vermummten Mann, der sich zum Islamischen Staat bekennt. Die Ermittler gehen davon aus, dass es sich um den getöteten Tatverdächtigen Abdul B. handelt. Der Klimawandel und die Folgen, das war das wesentliche Thema in der letzten Sitzung des bayerischen Kabinetts vor der Sommerpause. Getagt wurde am Starnberger See. Ministerpräsident Söder.
2: Wir werden das Rad nicht einfach wieder zurückdrehen können. Auf Null oder auf Los zu gehen, wird schwieriger. Also müssen wir uns darauf einstellen. Wir müssen die Geschwindigkeit des Klimawandels verlangsamen, aber gleichzeitig im Klimamanagement, in der Anpassungsvariante, uns darauf vorbereiten. Und das tun wir. Wir sind in Bayern darauf vorbereitet.
1: Im Kampf gegen Hitze sollen Klimaanlagen stärker gefördert werden. Außerdem kündigte Söder eine Mega-Wasserleitung quer durch Bayern an, um die Wasserversorgung dauerhaft zu sichern. Bei einem starken Erdbeben im Südwesten Japans ist mindestens ein Mensch ums Leben gekommen. Mindestens 50 weitere Personen wurden verletzt. In einem Einkaufszentrum soll es eine Explosion gegeben haben. Die japanische Regierung schickte zur Unterstützung Soldaten in die Region. Der langjährige Fußballnationaltorwart Manuel Neuer geht voraussichtlich in seine letzte Saison. Zum Start in die Vorbereitung des FC Bayern hat der 40-Jährige am Tegernsee gesagt, es sehe schon stark danach aus, dass er aufhören werde. Schon vor der Saison, die jetzt kommt, hätte er wohl in 85% der Fälle aufgehört, so Neuer, aber...
3: In dieser Mannschaft und mit dem Staff und Trainerteam macht es einfach Spaß. Wir haben immer die Möglichkeit, um alle Titel zu spielen und wir sind voll auf der Höhe mit der Mannschaft und deshalb zählt dieses Team, die Mannschaft und die Struktur, wie wir sie im Verein haben, zu den 15%, wo ich gesagt habe, ich muss auf jeden Fall weitermachen.
1: Die kommende Spielzeit wird Neuers 21. als Fußballprofi.
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4: Toller Sommerabend, da können wir lange draußen sitzen bleiben. Die Nacht, die ist auch sternklar, die Tiefstwerte dann so bei um die 15 Grad. Und wenn wir morgen auf den Mittwoch schauen, da geht's genauso weiter wie heute mit Sonne von früh bis spät. Und es wird noch heißer, die Top-Temperaturen dann so um die 32 Grad. Gegen Abend sind dann in den Alpen aber Hitzegewitter möglich, das sollte man auf alle Fälle im Auge behalten. Ja, und sonnig und noch ein bisschen heißer geht's dann am Donnerstag weiter.
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1: Eine Meldung von der A6 Heilbronn Richtung Nürnberg zwischen Schwabach Süd und dem Kreuz Nürnberg Süd. 6 Kilometer Stau, das dauert 39 Minuten länger. Und die B512 Scherding-Pocking ist in beiden Richtungen zwischen Neuhaus am Inn und Mittig gesperrt nach einem schweren Unfall.
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1: Ich bin Moritz Einzel. Am Starnberger See hat ein letztes Mal vor der Sommerpause das bayerische Kabinett getagt. Dabei ging es vorrangig um den Umgang mit dem Klimawandel und die Anpassung an Hitze und Wasserknappheit. Ministerpräsident Söder.
2: Es ist diese Realität, in der wir jetzt sind, die neue Normalität. Es ist anders als früher. Und bitte sich auch nicht täuschen lassen, auch wenn es Tage mit miesem Wetter gibt, das Klima verändert sich trotzdem. Das ist der Unterschied zwischen Klima und Wetter. Und deswegen kann ich nur sagen, ist uns das einfach total wichtig.
1: Söder kündigte an, dass Klimaanlagen gefördert werden sollen. Um die Wasserversorgung dauerhaft zu sichern, soll außerdem eine große Leitung quer durch Bayern gebaut werden. In Frankreich kämpfen die Einsatzkräfte weiter gegen die Waldbrände an der Atlantikküste. Teilweise loderten die Brände wieder auf und weitere Campingplätze und Feriensiedlungen mussten evakuiert werden. Andernorts konnten Bewohner zurück in ihre Häuser. In Spanien gibt es mittlerweile erhebliche Erfolge bei den Löscharbeiten. Ministerpräsident Sanchez sprach von Licht am Ende des Tunnels. Die Polizei hat auf dem Handy des mutmaßlichen Attentäters von Berlin ein islamistisches Bekennervideo gefunden. Laut Bundesanwaltschaft leistet der Mann darin eine Art Treueschwur auf die Terrormiliz Islamischer Staat. Innenminister Dobrindt sagte, es sei davon auszugehen, dass es sich bei der vermummten Person um den mutmaßlichen Täter Abdul B. handelt. Der langjährige Fußballnationaltorwart und Bayern-Keeper Manuel Neuer hat sein Karriereende angedeutet. Zum Auftakt der Saisonvorbereitung der Münchner am Tegernsee sagte der 40-Jährige:
3: Ich spiele nicht die Spiele, um zu sagen, das ist jetzt so mein letztes Spiel. Egal, ob ich jetzt vielleicht in dem einen oder anderen Stadion jetzt das letzte Mal gewesen bin, eventuell. Aber es sieht schon stark danach aus, dass ich aufhöre.
1: Neuer hatte seinen Vertrag bei den Bayern nochmal bis Sommer 2027 verlängert.
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4: Toller Sommerabend, da können wir lange draußen sitzen bleiben. Die Nacht, die ist auch sternklar, die Tiefstwerte dann so bei um die 15 Grad. Und wenn wir morgen auf den Mittwoch schauen, da geht's genauso weiter wie heute mit Sonne von früh bis spät. Und es wird noch heißer, die Top-Temperaturen dann so um die 32 Grad. Gegen Abend sind dann in den Alpen aber Hitzegewitter möglich, das sollte man auf alle Fälle im Auge behalten. Ja, und sonnig und noch ein bisschen heißer geht's dann am Donnerstag weiter.

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1: Mit Helen Martin. Der Fußball-Weltverband FIFA plant einen milliardenschweren Umbau. Investoren sollen bei den kommerziellen WM-Rechten einsteigen und der FIFA mehr als 4 Milliarden Dollar bringen. Organisiert werden die Turniere künftig über ein neues Unternehmen, an dem die FIFA die Mehrheit hält. Mehr dazu von Zoita Sovali.
2: Der Europäische Fußballverband UEFA läuft jetzt schon gegen die Pläne Sturm. Er wirft der FIFA vor, den Fußball zur Handelsware zu machen und fragt, wer am Ende überhaupt von dem Milliardendeal profitiert. Die FIFA hält selbstverständlich dagegen. Sie verspricht, das zusätzliche Geld in den nächsten 4 Jahren weltweit in den Fußball zu investieren und vor allem kleinere Verbände zu stärken.
1: Nach dem Anschlag am Rande des CSD in Berlin haben Ermittler ein Bekennervideo gefunden. Es befand sich auf dem Handy des mutmaßlichen Attentäters. Nach Behördenangaben zeigt es einen vermummten Mann, der sich zum Islamischen Staat bekennt. Die Ermittler gehen davon aus, dass es sich um den getöteten Tatverdächtigen Abdul B. handelt. Auch in Bayern gibt es immer mehr Hitzewellen. Als Reaktion darauf hat Ministerpräsident Söder in einer Kabinettssitzung angekündigt, dass Klimaanlagen in öffentlichen Gebäuden künftig stärker gefördert werden. Davon können beispielsweise Krankenhäuser, Pflegeeinrichtungen, Kitas und Schulen profitieren. Außerdem erwähnte Söder noch einmal Pläne für große Wasserleitungen vom Süden in den Norden Bayerns. Ab sofort können junge Menschen wieder über das Jugendwort des Jahres abstimmen. Unter den Top 10 ist zum Beispiel gute Käse als Ausdruck für etwas sehr Gutes oder 6-7, was keine feste Bedeutung hat. Ausgeschlossen wurde Mehrzweckeier. Das hat seinen Ursprung in der Aussage Mehrzweckeier. Gegen einen Jugendlichen wurde wegen eines entsprechenden Plakats auf einer Demo ermittelt. Und nochmal zum Fußball, da sind 2 prominente Nationaltrainerposten neu besetzt worden. Beim 4-maligen Weltmeister Italien übernimmt wieder Roberto Mancini, der Europameistercoach von 2021. Und in Frankreich ist der frühere Weltklassespieler Zinedine Zidane jetzt offiziell als Nachfolger von Erfolgstrainer Didier Deschamps bestätigt worden.
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3: Toller Sommerabend, da können wir lange draußen sitzen bleiben. Die Nacht, die ist auch sternklar, die Tiefstwerte dann so bei um die 15 Grad. Und wenn wir morgen auf den Mittwoch schauen, da geht's genauso weiter wie heute mit Sonne von früh bis spät. Und es wird noch heißer, die Top-Temperaturen dann so um die 32 Grad. Gegen Abend sind dann in den Alpen aber Hitzegewitter möglich, das sollte man auf alle Fälle im Auge behalten. Ja, und sonnig und noch ein bisschen heißer geht's dann am Donnerstag weiter.
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1: Da haben wir nur eine Meldung aktuell, und zwar die A70 Bamberg Richtung Bayreuth zwischen dem Dreieck Bayreuth-Kulmbach und der Überleitung zur A9 Richtung Berlin. Da sind gerade Bauarbeiten, deswegen ist die Richtungsfahrbahn gesperrt, noch bis 6 Uhr in der Früh voraussichtlich. Gute Fahrt!
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6: Ich bin Helen Martin. Der Fußball-Weltverband FIFA plant einen milliardenschweren Umbau. Investoren sollen bei den kommerziellen WM-Rechten einsteigen und der FIFA mehr als 4 Milliarden Dollar bringen. Organisiert werden die Turniere künftig über ein neues Unternehmen, an dem die FIFA die Mehrheit hält. Mehr dazu von Zoltá Sovali.
7: Der Europäische Fußballverband UEFA läuft jetzt schon gegen die Pläne Sturm. Er wirft der FIFA vor, den Fußball zur Handelsware zu machen und fragt, wer am Ende überhaupt von dem Milliardendeal profitiert. Die FIFA hält selbstverständlich dagegen. Sie verspricht, das zusätzliche Geld in den nächsten 4 Jahren weltweit in den Fußball zu investieren und vor allem kleinere Verbände zu stärken.
6: Nach dem Anschlag am Rande des CSD in Berlin haben Ermittler ein Bekennervideo gefunden. Es befand sich auf dem Handy des mutmaßlichen Attentäters. Nach Behördenangaben zeigt es einen vermummten Mann, der sich zum Islamischen Staat bekennt. Die Ermittler gehen davon aus, dass es sich um den getöteten Tatverdächtigen Abdul B. handelt. Auch in Bayern gibt es immer mehr Hitzewellen. Als Reaktion darauf hat Ministerpräsident Söder in einer Kabinettssitzung angekündigt, dass Klimaanlagen in öffentlichen Gebäuden künftig stärker gefördert werden. Davon können beispielsweise Krankenhäuser, Pflegeeinrichtungen, Kitas und Schulen profitieren. Außerdem erwähnte Söder noch einmal Pläne für große Wasserleitungen vom Süden in den Norden Bayerns. Und nochmal zum Fußball, da sind 2 prominente Nationaltrainerposten neu besetzt worden. Beim 4-maligen Weltmeister Italien übernimmt wieder Roberto Mancini, der Europameistercoach von 2021. Und in Frankreich ist der frühere Weltklassespieler Zinedine Zidane jetzt offiziell als Nachfolger von Erfolgstrainer Didier Deschamps bestätigt worden.
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8: Toller Sommerabend, da können wir lange draußen sitzen bleiben. Die Nacht, die ist auch sternklar, die Tiefstwerte dann so bei um die 15 Grad. Und wenn wir morgen auf den Mittwoch schauen, da geht's genauso weiter wie heute mit Sonne von früh bis spät. Und es wird noch heißer, die Top-Temperaturen dann so um die 32 Grad. Gegen Abend sind dann in den Alpen aber Hitzegewitter möglich, das sollte man auf alle Fälle im Auge behalten. Ja, und sonnig und noch ein bisschen heißer geht's dann am Donnerstag weiter.
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1: 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Da gibt's zum Beispiel den Alpine Coaster, einer der längsten Sommerrodelbahnen in ganz Oberbayern. Da können wir mit bis zu 40 Sachen ins Tal rauschen. Was auch mega Spaß macht, ist der Bogenparcours. Da geht's mit Pfeil und Bogen auf den Spuren von Robin Hood durch den Wald. Und zum Kraxeln gibt's für die Kids zum Beispiel den Bergspielplatz mit der großen Ritterburg. Das Familienfreizeitgebiet am Kolben in Oberammergau ist ein Paradies für die Kids, und auch den Eltern wird hier garantiert nicht langweilig.
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1: Mit Helen Martin. Nach dem Terroranschlag am Rande des Berliner CSD gibt es neue Hinweise auf das Motiv des mutmaßlichen Täters. Auf seinem Handy haben Ermittler ein Bekennervideo gefunden. Zoe Tassovali mit den Details.
2: Auf dem Video ist ein vermummter Mann zu sehen, der Arabisch spricht. Er schwört der Terrororganisation IS die Treue. Auf dem Handy haben die Ermittler weiteres Material entdeckt. Was genau, sagen sie nicht, nur dass diese Dateien jetzt ausgewertet werden. Laut Bundesinnenminister Dobrindt spricht vieles dafür, dass die Aufnahmen und die Dateien tatsächlich vom mutmaßlichen Täter stammen.
1: Die Seele des Fußballs ist keine Handelsware. Mit diesen Worten hat der Europäische Kontinentalverband UEFA auf die neuen Pläne der FIFA reagiert. Der Weltfußballverband will private Investoren an der Fußballweltmeisterschaft beteiligen. Kommerzielle Rechte sollen in eine Tochtergesellschaft ausgelagert werden. Das würde zum Beispiel Übertragungsrechte, Sponsoring und Ticketverkäufe betreffen. Die Waldbrände rund um Bordeaux in Frankreich wüten weiter. Dazu ist jetzt noch eine neue Hitzewelle gekommen, teils sind Brände wieder aufgelodert. Weitere Campingplätze und Feriensiedlungen mussten evakuiert werden. Teilweise konnten Menschen aber auch schon wieder zurück in ihre Häuser. Aus vielen anderen europäischen Ländern gibt es Unterstützung, auch aus Deutschland. Bei den Waldbränden in Spanien sieht's besser aus, da können die Einsatzkräfte Erfolge feiern. Das Kapitel Kanzler ist für Bayerns Ministerpräsident Söder abgeschlossen. Das hat der CSU-Chef dem Handelsblatt gesagt. Söder hat außerdem erneut Bundeskanzler Merz in Schutz genommen, auch gegen Kritik aus den eigenen Reihen. Merz würde vieles entschlossen voranbringen, findet der bayerische Ministerpräsident. Wird Manuel Neuers 21. Saison als Profifußballer auch seine letzte sein? Der 40-jährige Bayern-Kapitän hat zum Start in die Vorbereitung des Rekordmeisters gesagt, es sehe stark danach aus, dass er aufhört. Er hat aber auch betont, dass ihm das Spielen mit dem aktuellen Team und Trainerteam so viel Spaß macht, dass er weitermachen wollte.
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3: Toller Sommerabend, da können wir lange draußen sitzen bleiben. Die Nacht, die ist auch sternklar, die Tiefstwerte dann so bei um die 15 Grad. Und wenn wir morgen auf den Mittwoch schauen, da geht's genauso weiter wie heute mit Sonne von früh bis spät. Und es wird noch heißer, die Top-Temperaturen dann so um die 32 Grad. Gegen Abend sind dann in den Alpen aber Hitzegewitter möglich, das sollte man auf alle Fälle im Auge behalten. Ja, und sonnig und noch ein bisschen heißer geht's dann am Donnerstag weiter.
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1: Es ist ein ruhiger Dienstagabend. Eine Meldung habe ich, und zwar die A70 Bamberg Richtung Bayreuth. Zwischen dem Dreieck Bayreuth-Kulmbach und der Überleitung zur A9 Richtung Berlin. Das sind gerade Bauarbeiten, deswegen ist die Richtungsfahrbahn gesperrt. Voraussichtlich noch bis 6 Uhr früh. Gute Fahrt.
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5: Ich bin Helen Martin. Nach dem Terroranschlag am Rande des Berliner CSD gibt es neue Hinweise auf das Motiv des mutmaßlichen Täters. Auf seinem Handy haben Ermittler ein Bekennervideo gefunden. Sorita Sowali mit den Details.
6: Auf dem Video ist ein vermummter Mann zu sehen, der Arabisch spricht. Er schwört der Terrororganisation IS die Treue. Auf dem Handy haben die Ermittler weiteres Material entdeckt. Was genau, sagen sie nicht, nur dass diese Dateien jetzt ausgewertet werden. Laut Bundesinnenminister Dobrindt spricht vieles dafür, dass die Aufnahmen und die Dateien tatsächlich vom mutmaßlichen Täter stammen.
5: Die Seele des Fußballs ist keine Handelsware. Mit diesen Worten hat der Europäische Kontinentalverband UEFA auf die neuen Pläne der FIFA reagiert. Der Weltfußballverband will private Investoren an der Fußballweltmeisterschaft beteiligen. Kommerzielle Rechte sollen in eine Tochtergesellschaft ausgelagert werden. Das würde zum Beispiel Übertragungsrechte, Sponsoring und Ticketverkäufe betreffen. Das Kapitel Kanzler ist für Bayerns Ministerpräsident Söder abgeschlossen. Das hat der CSU-Chef dem Handelsblatt gesagt. Söder hat außerdem erneut Bundeskanzler Merz in Schutz genommen, auch gegen Kritik aus den eigenen Reihen. Merz würde vieles entschlossen voranbringen, findet der bayerische Ministerpräsident. Wird Manuel Neuers 21. Saison als Profifußballer auch seine letzte sein? Der 40-jährige Bayern-Kapitän hat zum Start in die Vorbereitung des Rekordmeisters gesagt, es sehe stark danach aus, dass er aufhört. Er hat aber auch betont, dass ihm das Spielen mit dem aktuellen Team und Trainerteam so viel Spaß macht, dass er weitermachen wollte.
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7: Toller Sommerabend, da können wir lange draußen sitzen bleiben. Die Nacht, die ist auch sternklar, die Tiefstwerte dann so bei um die 15 Grad. Und wenn wir morgen auf den Mittwoch schauen, da geht's genauso weiter wie heute mit Sonne von früh bis spät. Und es wird noch heißer, die Top-Temperaturen dann so um die 32 Grad. Gegen Abend sind dann in den Alpen aber Hitzegewitter möglich, das sollte man auf alle Fälle im Auge behalten. Ja, und sonnig und noch ein bisschen heißer geht's dann am Donnerstag weiter.
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1: Heute ist der Tag des Kaffeesatzes und der ist ein richtig cooler Alltagshelfer. Vor allem in der Küche, Juliane.
2: So schaut's aus. Kaffeesatz können wir zum Beispiel statt Scheuermilch verwenden. Er hilft dabei, eingebranntes Fett von Pfannen, Backblechen oder sogar vom Grillrost zu lösen. Einfach den Kaffeesatz auf die verschmutzte Stelle geben und mit einem feuchten Schwamm drüber schrubben. Ist der Schmutz besonders hartnäckig, dann Pfanne oder Blech mit heißem Wasser und einer Handvoll Kaffeesatz und 15 Minuten einweichen. Danach löst sich alles wie von selbst.
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1: Mit Helen Martin. Im Weißen Haus ist heute ein wichtiges Treffen auf das nächste gefolgt. US-Präsident Trump hat erst den ukrainischen Präsidenten Zelensky und anschließend Israels Ministerpräsident Netanyahu empfangen. Im Mittelpunkt stand dabei auch der weitere Kurs im Irankrieg. Tina Eck berichtet aus Washington.
2: Zelensky war der Erste bei Trump unter Ausschluss von Presse und Öffentlichkeit. Es ging um Stärkung der ukrainischen Luftabwehr und dabei konkret um Patriot-Abfangraketen. Auch mit Netanyahu ging es um Krieg, den Iran-Krieg. Angeblich wollte Netanyahu neue Geheimdienstinformationen vorlegen, die belegen, dass der Iran weiterhin militärisch aufrüstet.
1: Die Polizei hat auf dem Handy des mutmaßlichen Attentäters vom Berliner CSD ein Bekennervideo gefunden. Darin sieht man einen vermummten Mann, der sich zur Terrororganisation IS bekennt. Die Ermittler gehen davon aus, dass es sich bei dem Mann um den mutmaßlichen Attentäter Abdul B. handelt. Das Handy lag demnach im Tatfahrzeug. Erneut sind heute Menschen aus Afghanistan per Charterflug in ihr Heimatland abgeschoben worden. Darunter vor allem Straftäter, die wegen Tötungsdelikten, Vergewaltigungen und Gewalttaten aufgefallen sind, aber auch ein Mann, der nicht vorbestraft war. Bundesinnenminister Dobrindt hat das verteidigt. Der CSU-Politiker hat auf den Koalitionsvertrag verwiesen und betont, dass dementsprechend neben Straftätern auch ausreisepflichtige Personen abgeschoben werden können. Google wird zur Kasse gebeten, und zwar vom Amtsgericht Starnberg. Der Internetriese muss einem Mann aus Bayern fast 490 Euro erstatten. Der Mann hatte über eine Google-Anzeige einen Fahrradträger bestellt, aber nie bekommen, weil es ein Fake-Shop war. Laut dem Gericht ist das eine Pflichtverletzung von Google, weil der Fake-Shop bereits gemeldet worden war und Google die Anzeige trotzdem ausgespielt hat. Ein Jahr ist es heute her, dass Ausnahmebiathletin Laura Dahlmeier bei einem tragischen Bergunfall ums Leben gekommen ist. Sie wurde nur 31 Jahre alt. Zu ihrem ersten Todestag haben rund 150 Menschen in ihrer Geburtsstadt Garmisch-Partenkirchen der ehemaligen Biathletin gedacht. Dahlmeiers Familie war bewusst nicht dabei. Ihre Angehörigen wollten im engsten Kreis den ersten Todestag von ihrer Laura begehen.
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3: Die Nacht ist sternklar und angenehm frisch bei Tiefstwerten so um die 15 Grad. Auf alle Fälle nochmal kalte Luft ins Haus, in die Wohnung lassen, denn heute am Mittwoch, da gibt's dann wieder Sonne von früh bis spät und es wird noch heißer, die Top-Temperaturen so um die 32 Grad. Gegen Abend sind dann in den Alpen aber hier und da Hitzegewitter möglich. Das müssen wir im Auge behalten. Ja, und sonnig und noch ein bisschen heißer geht's dann auch in den Tagen danach weiter.
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1: Da haben wir einmal die A70 Bamberg Richtung Bayreuth zwischen dem Dreieck Bayreuth-Kulmbach und der Überleitung zur A9 Richtung Berlin. Da ist die Richtungsfahrbahn gesperrt wegen Bauarbeiten noch bis 6 Uhr morgens. Dann die A94 Passau Richtung München zwischen Mühldorf Nord und Mühldorf West. Hier hat es einen Unfall gegeben. Der rechte Fahrstreifen ist gesperrt. Und noch München, der mittlere Ring. Da ist der Brudermühltunnel in beide Fahrtrichtungen gesperrt wegen Tunnelwartungsarbeiten. Und zwar noch bis 5 Uhr in der Früh. Allen unterwegs eine gute Fahrt.
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3: Ich bin Helen Martin. Im Weißen Haus ist heute ein wichtiges Treffen auf das nächste gefolgt. US-Präsident Trump hat erst den ukrainischen Präsidenten Zelensky und anschließend Israels Ministerpräsident Netanyahu empfangen. Im Mittelpunkt stand dabei auch der weitere Kurs im Irankrieg. Tina Eck berichtet aus Washington.
4: Zelensky war der Erste bei Trump unter Ausschluss von Presse und Öffentlichkeit. Es ging um Stärkung der ukrainischen Luftabwehr und dabei konkret um Patriot-Abfangraketen. Auch mit Netanyahu ging es um Krieg, den Iran-Krieg. Angeblich wollte Netanyahu neue Geheimdienstinformationen vorlegen, die belegen, dass der Iran weiterhin militärisch aufrüstet.
3: Die Polizei hat auf dem Handy des mutmaßlichen Attentäters vom Berliner CSD ein Bekennervideo gefunden. Darin sieht man einen vermummten Mann, der sich zur Terrororganisation IS bekennt. Die Ermittler gehen davon aus, dass es sich bei dem Mann um den mutmaßlichen Attentäter Abdul B. handelt. Das Handy lag demnach im Tatfahrzeug. Erneut sind heute Menschen aus Afghanistan per Charterflug in ihr Heimatland abgeschoben worden. Darunter vor allem Straftäter, die wegen Tötungsdelikten, Vergewaltigungen und Gewalttaten aufgefallen sind, aber auch ein Mann, der nicht vorbestraft war. Bundesinnenminister Dobrindt hat das verteidigt. Der CSU-Politiker hat auf den Koalitionsvertrag verwiesen und betont, dass dementsprechend neben Straftätern auch ausreisepflichtige Personen abgeschoben werden können. Ein Jahr ist es heute her, dass Ausnahmebiathletin Laura Dahlmeier bei einem tragischen Bergunfall ums Leben gekommen ist. Sie wurde nur 31 Jahre alt. Zu ihrem ersten Todestag haben rund 150 Menschen in ihrer Geburtsstadt Garmisch-Partenkirchen der ehemaligen Biathletin gedacht. Dahlmeiers Familie war bewusst nicht dabei. Ihre Angehörigen wollten im engsten Kreis den ersten Todestag von ihrer Laura begehen.
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5: Die Nacht ist sternklar und angenehm frisch bei Tiefstwerten so um die 15 Grad. Auf alle Fälle nochmal kalte Luft ins Haus, in die Wohnung lassen, denn heute am Mittwoch, da gibt's dann wieder Sonne von früh bis spät und es wird noch heißer, die Top-Temperaturen so um die 32 Grad. Gegen Abend sind dann in den Alpen aber hier und da Hitzegewitter möglich. Das müssen wir im Auge behalten. Ja, und sonnig und noch ein bisschen heißer geht's dann auch in den Tagen danach weiter.
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1: 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Da gibt's zum Beispiel den Alpine Coaster, einer der längsten Sommerrodelbahnen in ganz Oberbayern. Da können wir mit bis zu 40 Sachen ins Tal rauschen. 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Das Familienfreizeitgebiet am Kolben in Oberammergau ist ein Paradies für die Kids, und auch den Eltern wird hier garantiert nicht langweilig.
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3: Mit Helen Martin. Der Fußball-Weltverband FIFA plant einen milliardenschweren Umbau. Investoren sollen bei den kommerziellen WM-Rechten einsteigen und der FIFA mehr als 4 Milliarden Dollar bringen. Organisiert werden die Turniere künftig über ein neues Unternehmen, an dem die FIFA die Mehrheit hält. Mehr dazu von Zoe Tassovali.
4: Der Europäische Fußballverband UEFA läuft jetzt schon gegen die Pläne Sturm. Er wirft der FIFA vor, den Fußball zur Handelsware zu machen und fragt, wer am Ende überhaupt von dem Milliardendeal profitiert. Die FIFA hält selbstverständlich dagegen. Sie verspricht, das zusätzliche Geld in den nächsten 4 Jahren weltweit in den Fußball zu investieren und vor allem kleinere Verbände zu stärken.
3: Ein schweres Erdbeben hat die südjapanische Insel Kyushu erschüttert. Mindestens ein Mensch ist ums Leben gekommen, mindestens 50 sind verletzt worden. Laut den Behörden lag das Epizentrum in der Region Kumamoto, dieselbe Region, die vor 10 Jahren schon mal von 2 Beben schwer erschüttert worden war. Zeitweise hatte es auch eine Tsunami-Warnung gegeben, die wurde aber wieder aufgehoben. Letztes Jahr im Februar war ein 25-Jähriger mit seinem Auto in München in eine Verdi-Demonstration gefahren. 2 Menschen, Mutter und Tochter, starben, viele wurden verletzt. Die Bundesanwaltschaft hat eine lebenslange Haftstrafe und die Feststellung der besonderen Schwere der Schuld gefordert. Die Handlung des Afghanen sei auf die Vernichtung von Menschenleben ausgelegt gewesen, heißt es. Die Bundesanwaltschaft geht von einem religiös motivierten politischen Anschlag aus. Das Urteil wird am 6. August erwartet. US-Präsident Trump hat in Washington erst den ukrainischen Präsidenten Zelensky und dann den israelischen Ministerpräsidenten Netanyahu empfangen. Das Weiße Haus nannte die Gespräche positiv und produktiv. Zelensky und Trump haben über die Stärkung der ukrainischen Flugabwehr und Friedensbemühungen gesprochen. Netanyahu und Trump haben, laut Netanyahu, über das gemeinsame Ziel beraten, den Iran am Bau einer Atomwaffe zu hindern. Wird Manuel Neuers 21. Saison als Profifußballer auch seine letzte sein? Der 40-jährige Bayern-Kapitän hat zum Start in die Vorbereitung des Rekordmeisters gesagt, es sehe stark danach aus, dass er aufhört. Er hat aber auch betont, dass ihm das Spielen mit dem aktuellen Team und Trainerteam so viel Spaß macht, dass er weitermachen wollte.
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5: Die Nacht ist sternklar und angenehm frisch bei Tiefstwerten so um die 15 Grad. Auf alle Fälle nochmal kalte Luft ins Haus, in die Wohnung lassen, denn heute am Mittwoch, da gibt es dann wieder Sonne von früh bis spät und es wird noch heißer, die Top-Temperaturen so um die 32 Grad. Gegen Abend sind dann in den Alpen aber hier und da Hitzegewitter möglich, das müssen wir im Auge behalten. Ja, und sonnig und noch ein bisschen heißer geht es dann auch in den Tagen danach weiter.
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3: Es ist ziemlich ruhig auf den bayerischen Straßen. Ich habe nur 2 Meldungen. Einmal die S70 Bamberg Richtung Bayreuth, beim Dreieck Bayreuth-Kulmbach und der Überleitung zur A9 Richtung Berlin. Da laufen Bauarbeiten, deswegen ist die Richtungsfahrbahn noch bis 6 Uhr gesperrt. Und dann schauen wir noch nach München auf den Mittleren Ring, genauer gesagt zum Brudermühltunnel. Auch der ist gesperrt wegen Wartungsarbeiten noch bis 5 Uhr in der Früh. Gute Fahrt!
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3: Ich bin Helen Martin. Der Fußball-Weltverband FIFA plant einen milliardenschweren Umbau. Investoren sollen bei den kommerziellen WM-Rechten einsteigen und der FIFA mehr als 4 Milliarden Dollar bringen. Organisiert werden die Turniere künftig über ein neues Unternehmen, an dem die FIFA die Mehrheit hält. Mehr dazu von Sulta Sovali.
4: Der Europäische Fußballverband UEFA läuft jetzt schon gegen die Pläne Sturm. Er wirft der FIFA vor, den Fußball zur Handelsware zu machen und fragt, wer am Ende überhaupt von dem Milliardendeal profitiert. Die FIFA hält selbstverständlich dagegen. Sie verspricht, das zusätzliche Geld in den nächsten 4 Jahren weltweit in den Fußball zu investieren und vor allem kleinere Verbände zu stärken.
3: Ein schweres Erdbeben hat die südjapanische Insel Kyushu erschüttert. Mindestens ein Mensch ist ums Leben gekommen, mindestens 50 sind verletzt worden. Laut den Behörden lag das Epizentrum in der Region Kumamoto, dieselbe Region, die vor 10 Jahren schon mal von 2 Beben schwer erschüttert worden war. Zeitweise hatte es auch eine Tsunami-Warnung gegeben, die wurde aber wieder aufgehoben. Letztes Jahr im Februar war ein 25-Jähriger mit seinem Auto in München in eine Verdi-Demonstration gefahren. 2 Menschen, Mutter und Tochter, starben, viele wurden verletzt. Die Bundesanwaltschaft hat eine lebenslange Haftstrafe und die Feststellung der besonderen Schwere der Schuld gefordert. Die Handlung des Afghanen sei auf die Vernichtung von Menschenleben ausgelegt gewesen, heißt es. Die Bundesanwaltschaft geht von einem religiös motivierten politischen Anschlag aus. Das Urteil wird am 6. August erwartet. Wird Manuel Neuers 21. Saison als Profifußballer auch seine letzte sein? Der 40-jährige Bayern-Kapitän hat zum Start in die Vorbereitung des Rekordmeisters gesagt, es sehe stark danach aus, dass er aufhört. Er hat aber auch betont, dass ihm das Spielen mit dem aktuellen Team und Trainerteam so viel Spaß macht, dass er weitermachen wollte.
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5: Die Nacht ist sternklar und angenehm frisch bei Tiefstwerten so um die 15 Grad. Auf alle Fälle nochmal kalte Luft ins Haus, in die Wohnung lassen, denn heute am Mittwoch, da gibt's dann wieder Sonne von früh bis spät und es wird noch heißer, die Top-Temperaturen so um die 32 Grad. Gegen Abend sind dann in den Alpen aber hier und da Hitzegewitter möglich. Das müssen wir im Auge behalten. Ja, und sonnig und noch ein bisschen heißer geht's dann auch in den Tagen danach weiter.
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3: Mit Helen Martin. Mit allen Mitteln versucht die Feuerwehr in Südfrankreich weiter, die an der Atlantikküste wütenden Waldbrände in den Griff zu bekommen. Dadurch, dass es jetzt eine neue Hitzewelle gibt, sind teilweise Brände wieder aufgelodert. Weitere Campingplätze und Feriensiedlungen wurden evakuiert. In 3 Kommunen konnten Anwohnerinnen und Anwohner aber wieder zurück in ihre Häuser. Mehrere Länder haben Hilfe in die betroffene Region rund um Bordeaux geschickt, auch Deutschland. Im Weißen Haus ist heute ein wichtiges Treffen auf das nächste gefolgt. US-Präsident Trump hat erst den ukrainischen Präsidenten Zelensky und anschließend Israels Ministerpräsident Netanyahu empfangen. Im Mittelpunkt stand dabei auch der weitere Kurs im Irankrieg. Tina Eck berichtet aus Washington.
4: Zelensky war der Erste bei Trump unter Ausschluss von Presse und Öffentlichkeit. Es ging um Stärkung der ukrainischen Luftabwehr und dabei konkret um Patriot-Abfangraketen. Auch mit Netanyahu ging es um Krieg, den Iran-Krieg. Angeblich wollte Netanyahu neue Geheimdienstinformationen vorlegen, die belegen, dass der Iran weiterhin militärisch aufrüstet.
3: Der Rücktritt von Jens Spahn als Fraktionschef hatte das Personalkarussell bei der Union in Fahrt gebracht. Heute soll das Ganze offiziell abgeschlossen werden. Die Unionsfraktion trifft sich zu einer Sondersitzung, um den bisherigen Kanzleramtsminister frei zu ihrem neuen Vorsitzenden zu wählen. Außerdem bekommen die neuen Bundesminister von Bundespräsident Steinmeier ihre Ernennungsurkunden. Die Seele des Fußballs ist keine Handelsware. Mit diesen Worten hat der Europäische Kontinentalverband UEFA auf die neuen Pläne der FIFA reagiert. Der Weltfußballverband will privat